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1: Ich bin Dirk Zeitler. Erst wurde es dämmerig, dann verschwand die Sonne vollständig hinter dem Mond. Millionen Menschen verfolgten die erste totale Sonnenfinsternis über dem spanischen Festland seit mehr als einem Jahrhundert. Sie feierten lautstark auf Dorfplätzen, Berggipfeln, Stränden, Dachterrassen und eigens eingerichteten Beobachtungsplätzen. In Deutschland schlug eine partielle Sonnenfinsternis Millionen in ihren Bann. Hier wurde die Sonne zu rund 85-90% durch den Mond verdeckt. BAföG-Empfänger sollen im nächsten Jahr mehr Geld bekommen. Das Bundeskabinett in Berlin hat gestern eine entsprechende Reform der Ausbildungsfinanzierung auf den Weg gebracht.
2: Der sogenannte BAföG-Grundbedarf für Studierende wird in zwei Schritten angehoben. Zum Wintersemester 2027/28 auf über 500 Euro, dann zum darauffolgenden Sommersemester auf 560 Euro. Auch das Schüler-BAföG steigt. Ebenso die Wohnkostenpauschale. Das betrifft Studierende, die nicht mehr bei den Eltern wohnen. Nächstes Sommersemester gibt es 60 Euro mehr. Eigentlich sollte sie schon zum nächsten Semester steigen, aber die Koalition konnte sich nicht auf eine Finanzierung einigen. Gerade junge Menschen leiden derzeit besonders unter den hohen Mieten. Tine Klimach, Nachrichtenredaktion.
1: Die Deutsche Bahn bietet 400 zusätzliche Güterwagen an, um Probleme beim Transport per Schiff auszugleichen. Wegen Niedrigwassers in Rhein, Donau und anderen Flüssen in Deutschland können Schiffe weniger laden. Bundesverkehrsminister Bilger hat sich gestern mit seinen Kollegen aus den Ländern über das Thema ausgetauscht.
3: Die Bahn sagt, kurzfristig bis zu 100 Binnenschiffe ersetzen zu können. Als andere Ausweichmöglichkeit haben bis auf Sachsen und Sachsen-Anhalt inzwischen alle Bundesländer das Sonntagsfahrverbot für Lkw ausgesetzt oder gelockert. Bundesverkehrsminister Bilger geht zwar davon aus, dass es noch dauert, bis alle Flüsse wieder normal befahrbar sind, will aber grundsätzlich am Transport per Schiff festhalten und Wasserstraßen besser auf Niedrigwasser vorbereiten. Die Umweltschutzorganisation WWF ist skeptisch und warnt, Fahrrinnen noch weiter auszubaggern. Jan-Henner Reitz zur Nachrichtenredaktion.
1: Der Flughafen von Catania bleibt wegen der anhaltenden Aktivität des Ätna länger geschlossen als zunächst angekündigt. Die Sperrung des Airports auf der italienischen Mittelmeerinsel Sizilien wurde am späten Abend abermals verlängert. Starts und Landungen sind nun bis Freitag um 2 Uhr nicht möglich.
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4: Frankfurt startet mit klarer Nacht und milden 19 Grad in den Donnerstag. Tagsüber gibt's von früh bis spät knallige Sonne. Dazu schießt das Thermometer heute auf 34 Grad und morgen sogar auf 36 Grad. Auch die Nächte bleiben weich mit 17 bis 20 Grad und am Himmel bleibt es nahezu durchgehend wolkenlos.
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5: Jetzt das Aktuellste aus der Radio Frankfurt Verkehrszentrale. Achtung, auf der A661 Darmstadt Richtung Bad Homburg zwischen Frankfurt Ost und der Friedberger Landstraße. Da sind Baustellenfahrzeuge unterwegs durch eine Tagesbaustelle.
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1: Frankfurt startet mit klarer Nacht und milden 19 Grad in den Donnerstag. Tagsüber gibt's von früh bis spät knallige Sonne. Dazu schießt das Thermometer heute auf 34 Grad und morgen sogar auf 36 Grad. Auch die Nächte bleiben weich mit 17 bis 20 Grad und am Himmel bleibt es nahezu durchgehend wolkenlos.
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2: Jetzt das Aktuellste aus der Radio Frankfurt Verkehrszentrale. Achtung, auf der A661 Darmstadt Richtung Bad Homburg zwischen Frankfurt Ost und der Friedberger Landstraße. Da sind Baustellenfahrzeuge unterwegs durch eine Tagesbaustelle.
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1: Löwe. Heute sind Ihre Gedanken besonders klar. Nutzen Sie das, um effektiv zu arbeiten und auf der Karriereleiter nach oben zu klettern.
2: Jungfrau.
1: Es ist Ihr Tag im Job. Nutzen Sie Ihre Stärken und Fähigkeiten, um berufliche Ziele zu erreichen und sich selbst zu verwirklichen.
2: Waage.
1: Lassen Sie sich heute nicht zu sehr von Ihren Emotionen leiten. Schauen Sie auf die nüchternen Fakten und reagieren Sie nicht über.
2: Skorpion.
1: Heute treffen Sie kluge Investitionsentscheidungen, die sich langfristig auszahlen. Möglicherweise könnte ein Budget helfen.
2: Schütze.
1: Kultivieren Sie Toleranz und Offenheit. Befreien Sie sich von Vorurteilen und lernen Sie, Menschen in ihrer Einzigartigkeit zu akzeptieren.
2: Steinbock.
1: Emotionen sind der Schlüssel zu Ihrer inneren Stärke. Hören Sie auf Ihr Herz, um Klarheit im Leben zu finden.
2: Wassermann.
1: Was Ihnen heute fehlt, ist Struktur. Hetzen Sie nicht planlos durch den Tag. Das verursacht nur Stress.
2: Fische.
1: Sie scheuen Veränderungen. Dabei wartet Gutes auf Sie, wenn Sie es nur zulassen.
2: Widder.
1: Ausdauer und Zielstrebigkeit sind heute Ihre Schlüssel, um den Tag zu meistern. Halten Sie durch.
2: Stier.
1: Vereinfachen Sie Ihr Leben, indem Sie sich von unnötigem Ballast trennen. Das Loslassen kann zu innerem Frieden helfen.
2: Zwillinge.
1: Wenn Sie heute Pläne für zukünftige Reisen schmieden, werden Sie auf aufregende Abenteuer und neue Erfahrungen vorbereitet sein. Reisen Sie mit Offenheit und Entdeckungsfreude.
2: Krebs.
1: Harmonie ist heute das Stichwort. Lassen Sie sie zu. Vor allem Ihre Familie wird es Ihnen danken.
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0: Hallo nach Niederrath. Bei euch am Lioner Quartier haben wir die aktuelle Frankfurt-Temperatur mit 18 Grad gemessen.
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2: Ich bin Uli Reitinger. Millionen Menschen haben in Spanien die erste totale Sonnenfinsternis seit mehr als einem Jahrhundert verfolgt. Sie feierten lautstark auf Dorfplätzen, Berggipfeln und an Stränden. In Deutschland wurde die Sonne zu rund 85-90% durch den Mond verdeckt.
3: Ob auf Island, Mallorca oder auch in ganz Deutschland, das Schauspiel am Himmel hat Menschen zusammengebracht, ob in einer Warteschlange für eine Schutzbrille oder an Aussichtspunkten mit besonders gutem Blick auf den Horizont. In den Teilen von Spanien, wo die Sonne komplett verdeckt wurde, waren Hotels seit Monaten ausgebucht. Die nächste Sonnenfinsternis, wieder partiell in Deutschland und komplett unter anderem in Spanien, gibt es übrigens schon im nächsten Sommer, Anfang August. Jan-Henner Reitze, Nachrichtenredaktion.
2: Kein Wein, Bier oder Sekt mehr für 14-Jährige. Das sogenannte begleitete Trinken unter Aufsicht von Erwachsenen soll in Deutschland verboten werden. Das hat das Bundeskabinett beschlossen. Ziel ist, Jugendliche besser zu schützen. Als nächstes berät der Bundestag darüber.
4: Grundsätzlich gilt schon eine Altersgrenze von 16 Jahren für den Konsum und Verkauf von Bier, Wein, Sekt oder daraus hergestellten Mischgetränken. Ausnahme ist bisher, wenn Jugendliche von einer sorgeberechtigten Person begleitet werden. Aber diese Ausnahme steht im Widerspruch zu den Zielen der Bundesregierung, Jugendliche besser vor den gesundheitlichen Folgen des Alkoholkonsums zu schützen. Wegen der Suchtgefahren hatten sich die Gesundheitsminister schon vergangenes Jahr für ein Verbot ausgesprochen. Der Bundesrat startete eine entsprechende Initiative. Aus Berlin, Tine Klimach.
2: Thüringens AfD-Fraktionschef Björn Höcke will Sarah Wagenknecht zur neuen Regierungschefin von Thüringen machen. Werden Sie Ministerpräsidentin, sagt Höcke in einem Video, das er auf X postete. AfD und Wagenknechts Partei BSW hätten eine Mehrheit in Erfurt. Höcke reagiert damit auf Andeutungen Wagenknechts im Wahlkampf in Sachsen-Anhalt. Dort hatte sie signalisiert, ihre Partei könnte einem AfD-Ministerpräsidenten in Magdeburg zur Macht verhelfen, durch Enthaltung im entscheidenden Wahlgang. Sie war das Sprachrohr von US-Präsident Trump. Mit nicht einmal 30 Jahren rückte Caroline Leavitt als jüngste Präsidentensprecherin überhaupt auf eine der wichtigsten Positionen im Weißen Haus und prägte den Ton von Trumps Politik. Überraschend hört Leavitt zum Monatsende auf. Sie werde dann mehr Zeit haben, um sich um ihre kleinen Kinder und um ihre Familie zu kümmern, schrieb Trump auf der Plattform Truth Social. Wer auf sie folgt, ist noch nicht klar.
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0: Frankfurt startet mit klarem Himmel und noch frischen 18 Grad in den Morgen. Danach zieht die Temperatur rasch an. Heute wird sonnig und sehr heiß mit bis zu 34 Grad. Morgen legt der Sommer noch einen drauf. Wieder viel Sonne, dazu bis zu 36 Grad.
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5: Derzeit gibt es keine Meldungen. Weiterhin eine gute Fahrt.
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7: Blitzer, die gibt es natürlich heute Morgen. Einmal in der Waldschulstraße, dort sind 30 erlaubt. Bitte Fuß vom Gas, genauso wie in der Königsteiner Straße. Auch da sind 30 erlaubt. Und im Hugo-Eckener-Ring in der 50er-Zone haben wir auch einen Blitzer stehen. Und wenn ihr noch was entdeckt, meldet uns an die 069 669 669 669. Gute Fahrt.
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8: Guten Morgen zusammen. Es wird heiß in Rhein-Main. Ja, Hitzewelle heute bis 35, 36 Grad. Morgen sogar bis zu 38 Grad. Und heute Morgen werden wir mal ganz schüchtern nachfragen bei unserem Radio Frankfurt Sommeranwalt. Wie sieht's bei diesen Temperaturen eigentlich mit hitzefrei im Büro aus? Also rechtlich gesehen. Wollen wir klären? Heute Morgen bei mir in der Show. Und zwar schon in ungefähr 5 Minuten. Bleibt mal dabei.
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1: Guten Morgen mit Clean Bandit bei Radio Frankfurt. Das sind die besten Hits aller Zeiten für euch. Schön, dass ihr dabei seid.
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1: Das ist sehr gut, dass unser Sommeranwalt auch heute Morgen mit in der Show ist, denn heute bis 36 Grad in Rhein-Main. Und naja, da kann man ja mal ganz schüchtern nachfragen, wie es denn eigentlich mit hitzefrei im Büro aussieht. Wie ist das rechtlich gesehen? Kilian Kost ist unser Radio Frankfurt Sommeranwalt.
3: Hitzefrei im Büro, schön wär's. Den automatischen freien Tag bei Hitze gibt es für Arbeitnehmer gesetzlich leider nicht. Aber ganz rechtlos ist man hier nicht. Ab 26 Grad Raumtemperatur muss nämlich der Chef Maßnahmen ergreifen. Zum Beispiel Jalousien, Lüftung, flexible Arbeitszeiten. Ab 30 Grad sind wirksame Maßnahmen Pflicht. Und ab 35 Grad gilt der Raum ohne Schutzmaßnahmen als nicht mehr zumutbar. Dann muss der Chef echte Lösungen anbieten. Wer einen Betriebsrat hat, kann den einschalten. Ansonsten gilt mit dem Chef reden, auf die Vorschriften hinweisen und hoffen, dass er ein Ventilator spendiert.
1: Ja, danke schön, Kilian Kost, unser Radio Frankfurt Sommeranwalt. Also schaut später mal aufs Thermometer. Allerdings muss man auch sagen, wenn ich hier von hitzefrei im Büro spreche, ja, wird man auf der Baustelle, in der Pflege und in vielen anderen Jobs wahrscheinlich gerade zu Recht den Kopf schütteln. Also, kommt gut durch diesen Tag. Auch morgen früh unser Radio Frankfurt Sommeranwalt mit in der Show. Dann klären wir mal die Frage, wie das eigentlich ist, wenn man im Urlaub ist und sich so ein bisschen Muscheln oder Sand mit nach Hause nehmen will. Geht das klar oder sollte man da aufpassen? Das hört ihr morgen früh hier an dieser Stelle. Schönen Start in den Tag mit den besten Hits aller Zeiten bei Radio Frankfurt.
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0: Schönen Start in den Donnerstag euch mit Chris und Dante Thomas. Diese Tage bei Radio Frankfurt. Das sind die besten Hits aller Zeiten für euch. Schönen guten Morgen. Na schaut mal, vielleicht kommen eure Fotos bald ganz groß raus. Darüber spricht Rhein-Main. Das Hessische Landesmuseum in Darmstadt hat einen Fotowettbewerb gestartet. Tiere vor der Kamera. Gesucht werden eure Fotos von Wildtieraufnahmen. Ist völlig egal, ob ihr professionell oder hobbymäßig fotografiert. Und mit dem Wettbewerb möchte das Landesmuseum dazu anregen, unsere Natur mit offenen Augen wahrzunehmen. Also könnte sein, dass eure Fotos demnächst ausgestellt werden. Preise soll es auch geben. Der Wettbewerb läuft noch bis Ende November. Wenn ihr den direkten Link dahin braucht, sagt einfach Bescheid, schicke ich euch zu. Dafür eine WhatsApp an die 069 und dreimal die 669. Ich drücke euch die Daumen.
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0: Hallo nach Niederrath. Bei euch am Lioner Quartier haben wir die aktuelle Frankfurt-Temperatur mit 18 Grad gemessen.
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2: Mit Klaus Bente, guten Morgen. Am Dienstag wurde in Frankfurt-Nied in der Coventry-Straße die Leiche eines Mannes gefunden. Die Polizei geht von einem Tötungsdelikt aus. Nach aktuellen Erkenntnissen trafen sich das Opfer und ein 24-jähriger Tatverdächtiger gegen 12.55 Uhr vor einem Wohnhaus, hat die Polizei gestern mitgeteilt. Ein zunächst verbaler Streit soll in eine körperliche Auseinandersetzung übergegangen sein. Der Tatverdächtige soll seinen Kontrahenten hierbei mit einem Messer verletzt haben und im Anschluss in Begleitung von zwei weiteren Personen zu Fuß geflohen sein. Die Fahndung nach ihnen dauert weiter an. Die Polizei sucht nun Zeugen. Im Rahmen einer Festveranstaltung ehrte Staatssekretär Christian Reible gestern gemeinsam mit der Deutschen Stiftung Organtransplantation die Universitätsmedizin Frankfurt für ihren herausragenden Einsatz für die Organspende. Das Krankenhaus erzielte in den Jahren 2024 und 2025 die höchsten Organspendezahlen unter den Universitätskliniken der DSU-Region Mitte, heißt es in einer Mitteilung. In der vergangenen Woche waren 44 Kinder und Jugendliche aus der ukrainischen Stadt Wasilkiw erneut zu Gast in Oberursel. Wasilkiw liegt unweit der ukrainischen Hauptstadt Kiew. Der russische Angriffskrieg prägt dort seit Jahren den Alltag der Kinder. Umso wertvoller waren die Tage in Oberursel, eine Woche, in der die Sorgen zumindest zeitweise in den Hintergrund treten durften. Mehr als 23.000 Euro spendeten zahlreiche Bürgerinnen und Bürger sowie weitere Unterstützer, teilt die Stadt Oberursel mit.
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0: Frankfurt startet mit klarem Himmel und noch frischen 18 Grad in den Morgen. Danach zieht die Temperatur rasch an. Heute wird sonnig und sehr heiß mit bis zu 34 Grad. Morgen legt der Sommer noch einen drauf. Wieder viel Sonne, dazu bis zu 36 Grad.
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3: Derzeit gibt es keine Meldungen. Weiterhin eine gute Fahrt.
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5: Blitzer gibt's heute Morgen unter anderem, wenn ihr unterwegs seid, in der Obermainanlage. Dort sind 30 erlaubt. Auf der Langenstraße in der 40er-Zone haben wir einen Blitzanhänger stehen und in der Waldschulstraße in der 30er-Zone steht ebenfalls einer. Und wenn ihr noch was entdeckt, meldet es uns an die 069 669 669 669.
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6: Guten Morgen. Ich sag's mal so, wer Fußball liebt, dürfte sich gleich sehr freuen bei mir in der Show. Denn gleich die Good News, gleich in circa 5 Minuten, eure gute Nachricht des Tages. Und da sprechen wir heute Morgen über den Videoassistenten. Aha, dazu gibt's eine gute Nachricht. Boah, ja, vielleicht. Was sich da ändern soll, darüber quatschen wir in 5 Minuten in den Good News.
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1: Miles Smith bei Radio Frankfurt. Das sind die besten Hits aller Zeiten für euch. Wunderschönen guten Morgen und diesen Mix bekommt ihr so wirklich nur bei uns. Gleich noch Pink mit dabei, Don't Let Me Get Me und davor noch Soft Cell, Tainted Love. Bleibt dabei.
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1: Eine gute Nachricht heute Morgen für alle Fußballfans, würde ich sagen, denn eventuell gibt's bald wieder mehr Fußball und weniger Warten, denn auch die UEFA ist in Sachen Videobeweis nicht so happy damit, wie es in der Vergangenheit gelaufen ist. Deswegen will man jetzt zum Ursprungsgedanken des Videoassistenten zurückkehren. Es soll zum einen mehr Einigkeit bei der Anwendung der Regeln geben. Ja, das ist ja schon mal gut. Und jetzt kommt's. Der VAR soll in Zukunft wieder nur bei klaren Fehlentscheidungen eingreifen. Heißt, nicht 1000 Wiederholungen in Slow Motion für den Schiri beim kleinsten Kontakt, sodass man ja irgendwann auch gar nicht mehr anders kann, als auf Foulspiel zu entscheiden, oder? Die UEFA selbst sagt, wir haben's übertrieben. Also, schauen wir mal, was passiert. Was sagt ihr dazu? WhatsApp, heute Morgen gerne zu mir in die Show.
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0: ist der Sound von Radio Frankfurt, die besten Hits aller Zeiten für euch. Wunderschönen guten Morgen. Die Eintracht verschenkt Tickets für das erste Heimspiel der neuen Saison. Na, das sind doch mal News, mit denen wir gerne in den Tag starten, oder? Die Aktion trägt den Titel Einmal Eintracht, immer Eintracht und richtet sich an Schulen, Sportvereine und ehrenamtlich engagierte Gruppen. Pro Gruppe gibt's bis zu 30 Tickets für Fans im Alter von 14 bis 21. Das Ganze auf jeden Fall fürs erste Heimspiel der neuen Saison am 6. September gegen Augsburg. Die Aktion wird's aber auch für weitere Heimspiele in der Zukunft geben. Noch bis Sonntag könnt ihr euch mit, ja, zum Beispiel eurer Klasse, eurem Verein oder eben eurer Gruppe für die kostenlosen Tickets gegen Augsburg bewerben. Wenn ihr den direkten Link wollt, schickt mir einfach eine WhatsApp 069 und dreimal die 669 oder schaut jetzt mal vorbei auf radiofrankfurt.de. Da haben wir euch alles zusammengefasst.
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0: Hallo nach Haarheim. Bei euch an der Brücke über die Nidda haben wir die aktuelle Frankfurt-Temperatur mit 13,2 Grad gemessen.
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2: Ich bin Uli Reitinger. Millionen Menschen weltweit haben gestern die Sonnenfinsternis verfolgt. In Deutschland wurde die Sonne zu rund 85-90% durch den Mond verdeckt. In Spanien verschwand die Sonne vollständig hinter dem Mond, zum ersten Mal seit mehr als 100 Jahren.
3: Mit A's, O's, Applaus und der ein oder anderen Träne haben Hunderttausende in Spanien das Spektakel gefeiert. Von fast allen Beobachtungsposten aus war die Sonne für ein paar Sekunden als schwarze, von einem Feuerring umgebene Scheibe zu sehen. Rund um die Ballungszentren in Barcelona und Madrid hat die erste totale Sonnenfinsternis seit mehr als 120 Jahren für lange Schlangen gesorgt. Doch das gefürchtete Verkehrschaos blieb aus. Aus Barcelona, Julia Macher.
2: Wie soll Deutschland besser auf Hitzewellen vorbereitet werden? Umweltminister Schneider möchte Zuständigkeiten klarer regeln und dafür das Grundgesetz ändern. Der Schutz vor Hitze solle damit eine gemeinsame Aufgabe von Bund, Ländern und Kommunen werden, sagte Schneider.
4: Ich möchte, dass wir im Grundgesetz eine Möglichkeit schaffen, dass der Bund eine Kompetenz für Handlung, Taten, aber auch Ausgaben hat. Das haben wir bisher nicht. Wir sind in vielerlei Punkten die Hände gebunden. Ich kann Klimaanpassungsmaßnahmen wie Finanzierung von Klimaanlagen, Verschattung etc. nur unter sehr schweren Bedingungen möglich machen.
2: Der Vorstoß von SPD-Minister Schneider stößt bei der Union auf Skepsis. Eine solche neue breite Kompetenz des Bundes würde Verfassungsjuristen auf Jahre mit Abgrenzungsfragen beschäftigen, aber keinen Vorteil fürs Klima bringen. Das sagte der Vizefraktionschef der Union, Günter Krings, dem Redaktionsnetzwerk Deutschland. Nach dem schweren Erdbeben in Kolumbien ist die Zahl der Todesopfer auf 265 gestiegen. Die offizielle Zahl Vermisster liegt demnach bei knapp 500. Nach inoffiziellen Quellen werden noch mehr als 4000 Menschen von ihren Angehörigen gesucht. Rettungskräfte arbeiten mit Hochdruck in den Trümmern, um Menschen noch lebend zu retten. Die Unterstützung für konkrete Klimaschutzmaßnahmen ist rückläufig. Das hat eine Untersuchung der Bertelsmann Stiftung und des Geoforschungszentrums GFZ ergeben. Demnach sank die Zustimmung zur Energiewende in den vergangenen 5 Jahren von 69% auf 60%. Den Umstieg privater Haushalte auf klimafreundliche Technologien halten sogar 79% ohne staatliche Unterstützung für nicht machbar.
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0: Frankfurt startet mit klarem Himmel und noch frischen 17 Grad in den Tag. Dann geht's aber steil bergauf. Bis zum Nachmittag knackt die Temperatur satte 34 Grad. Auch morgen bleibt's knallheiß mit viel Sonne und bis zu 36 Grad.
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5: Jetzt das Aktuellste aus der Radio Frankfurt Verkehrszentrale. Auf der A661 Darmstadt Richtung Bad Homburg stockt es zwischen Frankfurt Ost und der Anschlussstelle Frankfurt-Friedberger Landstraße. Ihr braucht mindestens 7 Minuten länger.
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7: Blitzer, die gibt's natürlich heute Morgen. Einmal in der Waldschulstraße, dort sind 30 erlaubt. Bitte Fuß vom Gas, genauso wie in der Königsteiner Straße. Auch da sind 30 erlaubt. Und im Hugo-Eckener-Ring in der 50er-Zone haben wir auch einen Blitzer stehen. Und wenn ihr noch was entdeckt, meldet uns an die 069 669 669 669. Gute Fahrt.
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8: Guten Morgen, schönen Start in den Donnerstag euch und an diesem Donnerstagmorgen muss ich es ganz deutlich sagen, Avocados sind gefährlich, die sind scheißgefährlich, muss ich so sagen. So, passt unbedingt auf euch auf, warum genau die so gefährlich sind und was ihr tun könnt, damit die friedlich bleiben. Darüber quatschen wir in 5 Minuten hier bei mir in der Sendung. Bleibt mal dabei.
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Schönen guten Morgen mit Radio Frankfurt. Also bei uns gibt's wirklich alles auf die Ohren. Gerade noch Michael Patrick Kelly gehört und gleich hört ihr Bruce Springsteen bei uns. Das sind die besten Hits aller Zeiten. Schön, dass ihr eingeschaltet habt. Freunde, bitte, bitte, bitte passt auf euch auf. Ich sag's ganz ehrlich heute Morgen, Avocados sind scheißgefährlich. Diagnose: Avocado-Hand. Die Uniklinik Schleswig-Holstein hat sich gemeldet und warnt gerade, es gibt immer mehr Fälle der sogenannten Avocado-Hand. Sowas steckt dahinter. Ja, oft passiert es, wenn die Avocado in der schwächeren Hand gehalten wird. Bei mir ist es die linke. Dann wird die Avocado eingeschnitten oder es wird versucht, den Kern mit dem Messer irgendwie rauszukriegen und zack, rutscht man ab. Und dann könnt ihr euch vorstellen, was alles so mit der Hand passieren kann. Allein die Uniklinik Schleswig-Holstein hat von Anfang 2020 bis Mitte dieses Jahres 80 Avocado-Hände behandelt. 80! So, hier zwei Tipps des Klinikums, damit ihr eure Hände noch ein bisschen länger habt. Avocado beim Halbieren nicht in der Hand halten, sondern auf ein Schneidebrett legen und dann den Kern vor allem nicht mit einem Messer, sondern bitte mit einem Löffel rausholen. Okay, haben wir das geklärt? So, und die Moral von der Geschichte? Halt die Avocado beim Schneiden nicht in der Hand, sonst gibt's fiese Blutspritzer an der weißen Wand. So, schönen Start in den Tag euch. 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

0: Der Hit ist auch schon fast 20 Jahre alt. Gott, bin ich alt geworden. Mika, Happy Ending, großartiger Hit. Hier ist Radio Frankfurt mit den besten Hits aller Zeiten. Schönen guten Morgen. An diesem Morgen gehen ganz besondere Glückwünsche raus, denn heute, am 13. August, ist Welt-Linkshänder-Tag. Und damit gehen Grüße raus an alle Linkshänder und Linkshänderinnen. Ihr seid was ganz Besonderes, denn nur ca. 10% der Menschen weltweit sind Linkshänder. Wir haben noch ein paar andere Fakten für euch, denn Linkshänderinnen gelten laut Studie als extrovertierter als eben die Rechtshänderinnen. Und was auch ganz interessant ist, Linkshänder haben in einigen Sportarten tatsächlich einen Vorteil, zumindest in Duellen, bei denen es um Schnelligkeit geht. Laut einer anderen Studie besetzen beim Tischtennis, Baseball oder auch beim Cricket ganz oft Linkshänder die Weltspitze. Also, heute einen schönen Welt-Linkshänder-Tag. Hört denn vielleicht ein Linkshänder oder eine Linkshänderin zu? Ich meine, das wäre ja was, so selten wie ihr seid. Meldet euch gerne mal rein in die Show, damit ich euch dann auch persönlich gratulieren kann heute Morgen.
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0: Hallo nach Haarheim. Bei euch an der Brücke über die Nidda haben wir die aktuelle Frankfurt-Temperatur mit 13,2 Grad gemessen.
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2: Mit Klaus Bente, guten Morgen. Am Dienstag wurde in Frankfurt-Nied in der Coventry-Straße die Leiche eines Mannes gefunden. Die Polizei geht von einem Tötungsdelikt aus. Nach aktuellen Erkenntnissen trafen sich das Opfer und ein 24-jähriger Tatverdächtiger. Gegen 12.55 Uhr vor einem Wohnhaus, hat die Polizei gestern mitgeteilt. Ein zunächst verbaler Streit soll in eine körperliche Auseinandersetzung übergegangen sein. Der Tatverdächtige soll seinen Kontrahenten hierbei mit einem Messer verletzt haben und im Anschluss in Begleitung von zwei weiteren Personen zu Fuß geflohen sein. Die Fahndung nach ihnen dauert weiter an, die Polizei sucht nun Zeugen. Im Rahmen einer Festveranstaltung ehrte Staatssekretär Christian Reible gestern gemeinsam mit der Deutschen Stiftung Organtransplantation die Universitätsmedizin Frankfurt für ihren herausragenden Einsatz für die Organspende. Das Krankenhaus erzielte in den Jahren 2024 und 2025 die höchsten Organspendezahlen unter den Universitätskliniken der DSU-Region Mitte, heißt es in einer Mitteilung. In der vergangenen Woche waren 44 Kinder und Jugendliche aus der ukrainischen Stadt Wasilkiew erneut zu Gast in Oberursel. Wasilkiew liegt unweit der ukrainischen Hauptstadt Kiew. Der russische Angriffskrieg prägt dort seit Jahren den Alltag der Kinder. Umso wertvoller waren die Tage in Oberursel, eine Woche, in der die Sorgen zumindest zeitweise in den Hintergrund treten durften. Mehr als 23.000 Euro spendeten zahlreiche Bürgerinnen und Bürger sowie weitere Unterstützer, teilt die Stadt Oberursel mit.
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0: Frankfurt startet mit klarem Himmel und noch frischen 17 Grad in den Tag. Dann geht's aber steil bergauf. Bis zum Nachmittag knackt die Temperatur satte 34 Grad. Auch morgen bleibt's knallheiß, mit viel Sonne und bis zu 36 Grad.
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3: Jetzt das Aktuellste aus der Radio Frankfurt Verkehrszentrale. Auf der A661 Darmstadt Richtung Bad Homburg stockt es zwischen Frankfurt Ost und der Anschlussstelle Frankfurt-Friedberger Landstraße. Ihr braucht mindestens 7 Minuten länger.
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5: Blitzer gibt's heute Morgen unter anderem, wenn ihr unterwegs seid, in der Obermainanlage. Dort sind 30 erlaubt. Auf der Langenstraße in der 40er-Zone haben wir einen Blitzanhänger stehen. Und in der Waldschulstraße in der 30er-Zone steht ebenfalls einer. Und wenn ihr noch was entdeckt, meldet uns an die 069 669 669 669.
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6: Einen wunderschönsten guten Morgen euch. Rein geht's in den Donnerstag und ihr wisst hoffentlich, jeden Donnerstag gibt's bei mir in der Show Fakten, die eure Welt auf den Kopf stellen. Das sind meine mind-blowing Moments und da quatschen wir heute Morgen über Bibi Blocksberg. Ja, habe ich früher oft zum Einschlafen gehört. Ach, dieses schöne Klackgeräusch, als man die Kassette umdrehen musste. Wer erinnert sich? So, wir quatschen in den mind-blowing Moments also gleich über Bibi Blocksberg, denn da gibt's diesen einen Fakt, da behaupte ich, den kennen viele von euch über Bibi Blocksberg nicht. So. Mich hat es ein bisschen überrascht, als ich das gehört habe. Gleich in 5 Minuten. Bleibt mal dabei.
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0: Jawohl, so klingt der Sommer hier bei Radio Frankfurt. Die Red Hot Chili Peppers, Californication, das sind die besten Hits aller Zeiten für euch. Guten Morgen.
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2: Heute Morgen ein Fakt, der mal wieder unsere Kindheit ein kleines bisschen zerstören könnte. Als ich früher zum Einschlafen Kassetten gehört habe, dann entweder Benjamin Blümchen oder Bibi Blocksberg. Hex, hex. So, jetzt der Mindblowing-Fakt für diese Woche. Wusstet ihr, dass Bibi Blocksberg mit vollem Namen Brigitte Blocksberg heißt? Also Bibi, auch hier nur eine Abkürzung. In der ersten Folge wird das wohl auch bestätigt. Da wird sie nämlich nach ihrem Namen gefragt und sie antwortet mit Brigitte Blocksberg. Aber alle sagen Bibi zu mir. Hä? Brigitte Blocksberg? So, was macht das heute Morgen mit euch? So, und was habt ihr früher zum Einschlafen auf Kassette gehört? WhatsApp gerne an mich, 069 und dreimal die 669. Und dann tut's mir leid, falls ich eure Kindheit heute Morgen ein kleines bisschen zerstört habe.
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0: Madonna hört, dann hört ihr Radio Frankfurt. Papa Don't Preach, die besten Hits aller Zeiten. Guten Morgen euch. Na, wie war's gestern Abend? Partielle Sonnenfinsternis war angesagt und ich würde gern wissen, wie habt ihr es erlebt? Wo habt ihr es erlebt? Freue mich auf eure Nachrichten direkt in die Show. Mike hat sich auch schon gemeldet und er hatte, ja wie viele wahrscheinlich, keine Sonnenfinsternisbrille und hat das Ganze dann leider verpasst.
1: Hab aber dann von meinen Freunden sehr viele Fotos bekommen, auch wirklich von unterschiedlichen Standorten, von Mallorca, aus Deutschland und so, und die ein paar Fotos reingestellt haben und ja, mein Gott, dann habe ich es halt eben nicht live gesehen, aber ohne Brille, wie gesagt, sollte man es ja auch nicht tun und das habe ich auch nicht gemacht.
0: Gut.
1: Und ja, ich weiß gar nicht, wann kommt denn die nächste? Weißt du das?
0: Ja, also ich weiß nicht viel, aber das kann ich Gott sei Dank beantworten.

0: erstmal vielen Dank, Mike, für deine Nachricht. Ist gar nicht so lang hin. Bis zur nächsten partiellen Sonnenfinsternis. Die ist nämlich schon am 2. August 2027, also kein Jahr mehr hin. Bis zur nächsten totalen Sonnenfinsternis. Wird es noch ein bisschen länger dauern. Die ist erst im September 2081.
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0: Hallo nach Zeilsheim. Bei euch in der Kolonie haben wir die aktuelle Frankfurt-Temperatur mit 18,1 Grad gemessen.
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2: Ich bin Uli Reitinger. Die totale Sonnenfinsternis hat in Spanien Millionen Menschen begeistert. Für kurze Zeit verschwand die Sonne vollständig hinter dem Mond. Ein Großevent, auf das sich auch die Behörden auf Mallorca schon lange vorbereitet hatten. Mehr als 2100 Einsatzkräfte waren auf den Balearen im Einsatz.
3: Drohnen haben aus der Luft die Menschenmengen an besonders stark frequentierten Orten auch überwacht. Und die meisten Einsätze gab es wegen Verkehrsproblemen. Für viele Menschen auf Mallorca war die Sonnenfinsternis vor allem ein sehr emotionaler Moment. Die Menschen lagen sich in den Armen, haben gejubelt und hatten auch Tränen in den Augen. Also ein Ereignis, das die Insel so schnell wohl nicht mehr vergessen wird. Aus Palma, Pia Eschenbach.
2: Nach dem schweren Erdbeben in Kolumbien stehen die Rettungskräfte bei der Suche nach Überlebenden vor kritischen Stunden. Das entscheidende 72-Stunden-Zeitfenster, um unter Trümmern eingeschlossene Menschen noch lebend bergen zu können, schließt sich heute. Danach sinken die Erfolgschancen deutlich. Bei dem Beben der Stärke 7,4 vom Montag sind mindestens 265 Menschen ums Leben gekommen. Mineralwasserabfüller müssen wegen erhöhter Nachfrage infolge der Hitze mit weniger Flaschen und Kisten als üblich zurechtkommen. Es gebe ungefähr seit Ende Juni einen anhaltenden Logistikengpass, sagte die Sprecherin des Verbands Deutscher Mineralbrunnen in Bonn.
4: Bei starker Hitze sollten Erwachsene 2 bis 3 Liter Wasser trinken. Das haben viele gemacht, aber die Flaschen und Kisten offenbar nicht zurückgebracht, denn die fehlen den Herstellern von Mineralwasser. Aber ein Versorgungsengpass besteht nicht, so der Verband. Bestimmte Marken könnten kurzzeitig nicht erhältlich sein. Bei den Getränkehändlern geht es auch eher um Logistik. Sie hatten schon vor dem Sommer ihre Lagerbestände aufgestockt, heißt es vom Getränkegroßhandel. Immerhin beim Bier wird es keine Probleme geben. Der Brauerbund sagt, Nachschub ist gesichert. Tine Klimach, Nachrichtenredaktion.
2: Thüringens AfD-Fraktionschef Björn Höcke will Sarah Wagenknecht zur neuen Regierungschefin machen. Werden Sie Ministerpräsidentin des Freistaats Thüringen, sagte Höcke in einem Video, das er bei X gepostet hat. AfD und Wagenknechts Partei BSW hätten eine Mehrheit im Erfurter Landtag. Höcke reagiert damit auf Andeutungen Wagenknechts im Wahlkampf in Sachsen-Anhalt. Dort hatte sie signalisiert, ihre Partei könnte einem AfD-Ministerpräsidenten in Magdeburg zur Macht verhelfen.
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0: Frankfurt startet mit klarem Himmel und angenehmen 17 Grad in den Morgen. Im Tagesverlauf zieht die Temperatur dann rasant an. Am Nachmittag stehen satte 34 Grad auf dem Zettel. Auch morgen bleibt es knallheiß mit bis zu 36 Grad und weiter viel Sonne.
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5: Jetzt das Aktuellste aus der Radio Frankfurt Verkehrszentrale. Vorsicht auf der A3 Würzburg Richtung Frankfurt in Höhe Offenbacher Kreuz. Unter der Brücke der A661 gibt es eine ungesicherte Unfallstelle. Auf der A3 Würzburg Richtung Frankfurt zwischen Obertshausen und Frankfurt Süd hat es gekracht. Ein Fahrstreifen ist dicht, etwa 1 Kilometer hinter dem Offenbacher Kreuz. Auf der A3 Würzburg Richtung Frankfurt zwischen Hanau und Frankfurt Süd steckt ihr im Stau, plant mindestens 44 Minuten mehr ein.
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7: Blitzer, die gibt's natürlich heute Morgen. Einmal in der Waldschulstraße, dort sind 30 erlaubt, bitte Fuß vom Gas, genauso wie in der Königsteiner Straße. Auch da sind 30 erlaubt und im Hugo-Eckener-Ring in der 50er-Zone haben wir auch einen Blitzer stehen. Und wenn ihr noch was entdeckt, meldet uns an die 069 669 669 669. Gute Fahrt.
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8: Kurz nach 8. Guten Morgen euch allen. Schönen Start in den Donnerstag. Und an diesem Donnerstagmorgen gibt es ordentlich Störungen im S-Bahn-Verkehr in Rhein-Main. Diese Meldung hat uns vorhin noch erreicht. Betroffen sind tatsächlich alle S-Bahn-Linien außer der S7. Grund ist eine Störung im Tunnel zwischen der Konsti und der Ostendstraße in Frankfurt. Laut der Deutschen Bahn wird diese Störung bis voraussichtlich vormittags andauern. Also da kann es heute Morgen zu ordentlich Verspätungen kommen. Nur, dass ihr das mit auf dem Schirm habt. Und jetzt startet gut rein in den Tag. Ja, natürlich mit den besten Hits aller Zeiten. Ed Sheeran hört ihr gleich davor jetzt. The Pretenders. Schön, dass ihr dabei seid.
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0: So, mal wieder Rothaarigen treffen bei Radio Frankfurt. Ed Sheeran und Celestial bei uns in der Playlist und ich bin auch da. Mein Name ist Marc Neugebauer. Schönen guten Morgen.
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0: Das ist sehr gut, dass unser Sommeranwalt auch heute Morgen mit in der Show ist, denn heute bis 36 Grad in Rhein-Main. Und naja, da kann man ja mal ganz schüchtern nachfragen, wie es denn eigentlich mit hitzefrei im Büro aussieht. Wie ist das rechtlich gesehen? Kilian Kost ist unser Radio Frankfurt Sommeranwalt.
2: Hitzefrei im Büro, schön wär's. Den automatischen freien Tag bei Hitze gibt es für Arbeitnehmer gesetzlich leider nicht. Aber ganz rechtlos ist man hier nicht. Ab 26 Grad Raumtemperatur muss nämlich der Chef Maßnahmen ergreifen. Zum Beispiel Jalousien, Lüftung, flexible Arbeitszeiten. Ab 30 Grad sind wirksame Maßnahmen Pflicht und ab 35 Grad gilt der Raum ohne Schutzmaßnahmen als nicht mehr zumutbar. Dann muss der Chef echte Lösungen anbieten. Wer einen Betriebsrat hat, kann den einschalten. Ansonsten gilt mit dem Chef reden, auf die Vorschriften hinweisen und hoffen, dass er einen Ventilator spendiert.
0: Ja, danke schön, Kilian Kost, unser Radio Frankfurt Sommeranwalt. Also schaut später mal aufs Thermometer. Allerdings muss man auch sagen, wenn ich hier von hitzefreiem Büro spreche, ja, wird man auf der Baustelle, in der Pflege und in vielen anderen Jobs wahrscheinlich gerade zu Recht den Kopf schütteln. Also, kommt gut durch diesen Tag. Auch morgen früh unser Radio Frankfurt Sommeranwalt mit in der Show. Dann klären wir mal die Frage, wie das eigentlich ist, wenn man im Urlaub ist und sich so ein bisschen Muscheln oder Sand mit nach Hause nehmen will. Geht das klar oder sollte man da aufpassen? Das hört ihr morgen früh hier an dieser Stelle. Schönen Start in den Tag mit den besten Hits aller Zeiten bei Radio Frankfurt.

0: Morgen, wir rocken uns in den Donnerstagmorgen mit Sunrise Avenue, I Don't Dance. Ihr hört Radio Frankfurt mit den besten Hits aller Zeiten. Na schaut mal, vielleicht kommen eure Fotos bald ganz groß raus. Darüber spricht Rhein-Main. Das Hessische Landesmuseum in Darmstadt hat einen Fotowettbewerb gestartet. Tiere vor der Kamera. Gesucht werden eure Fotos von Wildtieraufnahmen. Ist völlig egal, ob ihr professionell oder hobbymäßig fotografiert. Und mit dem Wettbewerb möchte das Landesmuseum dazu anregen, unsere Natur mit offenen Augen wahrzunehmen. Also könnte sein, dass eure Fotos demnächst ausgestellt werden. Preise soll es auch geben. Der Wettbewerb läuft noch bis Ende November. Wenn ihr den direkten Link dahin braucht, sagt einfach Bescheid, schicke ich euch zu. Dafür eine WhatsApp an die 069 und dreimal die 669. Ich drücke euch die Daumen.
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0: Hallo nach Zeilsheim. Bei euch in der Kolonie haben wir die aktuelle Frankfurt-Temperatur mit 18,1 Grad gemessen.
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2: Mit Klaus Bente, guten Morgen. Am Dienstag wurde in Frankfurt-Nied in der Coventry-Straße die Leiche eines Mannes gefunden. Die Polizei geht von einem Tötungsdelikt aus. Nach aktuellen Erkenntnissen trafen sich das Opfer und ein 24-jähriger Tatverdächtiger. Gegen 12.55 Uhr vor einem Wohnhaus, hat die Polizei gestern mitgeteilt. Ein zunächst verbaler Streit soll in eine körperliche Auseinandersetzung übergegangen sein. Der Tatverdächtige soll seinen Kontrahenten hierbei mit einem Messer verletzt haben und im Anschluss in Begleitung von zwei weiteren Personen zu Fuß geflohen sein. Die Fahndung nach ihnen dauert weiter an. Die Polizei sucht nun Zeugen. Im Rahmen einer Festveranstaltung ehrte Staatssekretär Christian Reible gestern gemeinsam mit der Deutschen Stiftung Organtransplantation die Universitätsmedizin Frankfurt für ihren herausragenden Einsatz für die Organspende. Das Krankenhaus erzielte in den Jahren 2024 und 2025 die höchsten Organspendezahlen unter den Universitätskliniken der DSU-Region Mitte, heißt es in einer Mitteilung. In der vergangenen Woche waren 44 Kinder und Jugendliche aus der ukrainischen Stadt Wasilkiew erneut zu Gast in Oberursel. Wasilkiew liegt unweit der ukrainischen Hauptstadt Kiew. Der russische Angriffskrieg prägt dort seit Jahren den Alltag der Kinder. Umso wertvoller waren die Tage in Oberursel, eine Woche, in der die Sorgen zumindest zeitweise in den Hintergrund treten durften. Mehr als 23.000 Euro spendeten zahlreiche Bürgerinnen und Bürger sowie weitere Unterstützer, teilt die Stadt Oberursel mit.
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0: Frankfurt startet mit klarem Himmel und angenehmen 17 Grad in den Morgen. Im Tagesverlauf zieht die Temperatur dann rasant an. Am Nachmittag stehen satte 34 Grad auf dem Zettel. Auch morgen bleibt es knallheiß mit bis zu 36 Grad und weiter viel Sonne.
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3: Jetzt das Aktuellste aus der Radio Frankfurt Verkehrszentrale. Vorsicht auf der A3 Würzburg Richtung Frankfurt in Höhe Offenbacher Kreuz. Unter der Brücke der A661 gibt es eine ungesicherte Unfallstelle. Auf der A3 Würzburg Richtung Frankfurt zwischen Oberzhausen und Frankfurt Süd hat es gekracht. Ein Fahrstreifen ist dicht, etwa einen Kilometer hinter dem Offenbacher Kreuz. Auf der A3 Würzburg Richtung Frankfurt zwischen Hanau und Frankfurt Süd steckt ihr im Stau, plant mindestens 44 Minuten mehr ein.
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5: Blitzer gibt es heute Morgen unter anderem, wenn ihr unterwegs seid, in der Obermainanlage. Dort sind 30 erlaubt. Auf der Langenstraße in der 40er-Zone haben wir einen Blitzanhänger stehen. Und in der Waldschulstraße in der 30er-Zone steht ebenfalls einer. Und wenn ihr noch was entdeckt, meldet uns an die 069 669 669 669.
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6: Guten Morgen. Ich sag's mal so, wer Fußball liebt, dürfte sich gleich sehr freuen bei mir in der Show. Denn gleich die Good News, gleich in circa 5 Minuten, eure gute Nachricht des Tages. Und da sprechen wir heute Morgen über den Videoassistenten. Aha, dazu gibt's eine gute Nachricht. Boah, ja, vielleicht. Was sich da ändern soll, darüber quatschen wir in 5 Minuten in den Good News.
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0: Coldplay, Feels Like I'm Falling in Love. Ihr hört Radio Frankfurt mit den besten Hits aller Zeiten. Schönen guten Morgen euch.
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0: Eine gute Nachricht heute Morgen für alle Fußballfans, würde ich sagen, denn eventuell gibt's bald wieder mehr Fußball und weniger Warten, denn auch die UEFA ist in Sachen Videobeweis nicht so happy damit, wie es in der Vergangenheit gelaufen ist. Deswegen will man jetzt zum Ursprungsgedanken des Videoassistenten zurückkehren.

0: Mit REM in den Donnerstag. Ihr hört Radio Frankfurt. Wir haben die besten Hits aller Zeiten für euch. Guten Morgen. Die Eintracht verschenkt Tickets für das erste Heimspiel der neuen Saison. Na, das sind doch mal News, mit denen wir gerne in den Tag starten, oder? Die Aktion trägt den Titel Einmal Eintracht, immer Eintracht und richtet sich an Schulen, Sportvereine und ehrenamtlich engagierte Gruppen. Pro Gruppe gibt's bis zu 30 Tickets für Fans im Alter von 14 bis 21. Das Ganze auf jeden Fall fürs erste Heimspiel der neuen Saison am 6. September gegen Augsburg. Die Aktion wird's aber auch für weitere Heimspiele in der Zukunft geben. Noch bis Sonntag könnt ihr euch mit, ja, zum Beispiel eurer Klasse, eurem Verein oder eben eurer Gruppe für die kostenlosen Tickets gegen Augsburg bewerben. Wenn ihr den direkten Link wollt, schickt mir einfach eine WhatsApp 069 und dreimal die 669 oder schaut jetzt mal vorbei auf radiofrankfurt.de. Da haben wir euch alles zusammengefasst.
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0: Hallo nach Ginnheim. Bei euch am Europaturm haben wir die aktuelle Frankfurt-Temperatur mit 18,7 Grad gemessen.
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2: Ich bin Uli Reitinger. Millionen Menschen haben die erste totale Sonnenfinsternis über dem spanischen Festland seit mehr als 100 Jahren verfolgt. Sie feierten lautstark auf Dorfplätzen, Berggipfeln, Stränden und an eigens eingerichteten Beobachtungsplätzen. Auch in Deutschland schlug eine Sonnenfinsternis Millionen in ihren Bann. Hier war sie allerdings nur partiell. Die Sonne wurde zu 85-90% durch den Mond verdeckt. Wie soll Deutschland besser auf Hitzewellen vorbereitet werden? Umweltminister Schneider möchte Zuständigkeiten klarer regeln und dafür das Grundgesetz ändern. Der Schutz vor Hitze solle damit eine gemeinsame Aufgabe von Bund, Ländern und Kommunen werden, sagte Schneider.
3: Ich möchte, dass wir im Grundgesetz eine Möglichkeit schaffen, dass der Bund eine Kompetenz für Handlungen, Taten, aber auch Ausgaben hat. Das haben wir bisher nicht. Wir sind in vielerlei Punkten die Hände gebunden. Ich kann Klimaanpassungsmaßnahmen wie Finanzierung von Klimaanlagen, Verschattung etc. nur unter sehr schweren Bedingungen möglich machen.
2: Der Vorstoß von SPD-Minister Schneider stößt in der Union auf Skepsis. Eine solche neue, breite Kompetenz des Bundes würde Verfassungsjuristen auf Jahre mit Abgrenzungsfragen beschäftigen, aber keinen Vorteil fürs Klima bringen. Das sagte der Vize-Fraktionschef der Union Günther Krings dem Redaktionsnetzwerk Deutschland. Nach dem schweren Erdbeben in Kolumbien stehen die Rettungskräfte bei der Suche nach Überlebenden vor kritischen Stunden. Das entscheidende 72-Stunden-Zeitfenster, um unter Trümmern eingeschlossene Menschen noch lebend bergen zu können, schließt sich heute.
4: Verzweifelt suchen Menschen weiterhin nach Angehörigen, nach Nachbarn oder Freunden in den Trümmern. Wer kann, räumt selber Schutt und Mauerteile aus dem Weg. Offiziell werden noch knapp 500 Menschen vermisst. Einer inoffiziellen Datenbank zufolge sind es jedoch gut 4000. Und nach dem Beben am Montag sinken mit jeder Stunde die Chancen, noch Überlebende zu finden. Lea Matschulat, Nachrichtenredaktion.
2: Eine Mehrheit der Deutschen steht dem Einsatz künstlicher Intelligenz grundsätzlich aufgeschlossen gegenüber. 63% können sich vorstellen, Aufgaben an einen KI-Agenten zu übertragen. Das hat eine Umfrage ergeben, die das Meinungsforschungsinstitut Forsa für den Kreditkartenanbieter Visa durchgeführt hat. Gefragt nach konkreten Anwendungsfällen zeigt die Umfrage allerdings reichlich Vorbehalte. So würden zum Beispiel 68% der Befragten ihre Versicherungen und Finanzprodukte eher nicht oder auf keinen Fall KI-gesteuert verwenden. Walten lassen.
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0: Frankfurt startet mit klarem Himmel und schon 19 Grad in den Morgen. Im Laufe des Tages zieht die Hitze immer weiter an, bis heute 34 Grad drin sind und morgen wird es mit bis zu 36 Grad noch eine Ecke heißer. Dazu bleibt es durchweg sonnig und trocken.
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5: Jetzt das Aktuellste aus der Radio Frankfurt Verkehrszentrale. Auf der A3 Würzburg Richtung Frankfurt zwischen Hanau und Frankfurt Süd hat es einen Unfall gegeben. Der linke Fahrstreifen ist gesperrt. Etwa einen Kilometer hinter dem Offenbacher Kreuz gibt es außerdem einen Folgeunfall. Zwischen Offenbacher Kreuz und Frankfurt Süd sind zwei rechte Spuren dicht. Auf der A3 Würzburg Richtung Frankfurt zwischen Hanau und Frankfurt Süd steht ihr im Stau, plant mindestens eine Stunde mehr ein. Auf der A661 Bad Homburg Richtung Darmstadt zwischen Bad Homburger Kreuz und Frankfurt Eckenheim braucht ihr rund 10 Minuten länger.
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7: Blitzer, die gibt's natürlich heute Morgen. Einmal in der Waldschulstraße, dort sind 30 erlaubt, bitte Fuß vom Gas, genauso wie in der Königsteiner Straße. Auch da sind 30 erlaubt und im Hugo-Eckener-Ring in der 50er-Zone haben wir auch einen Blitzer stehen. Und wenn ihr noch was entdeckt, meldet uns an die 069 669 669 669. Gute Fahrt.
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8: Guten Morgen, schönen Start in den Donnerstag euch. Und an diesem Donnerstagmorgen muss ich es ganz deutlich sagen, Avocados sind gefährlich. Die sind scheißgefährlich, muss ich so sagen. So, passt unbedingt auf euch auf, warum genau die so gefährlich sind und was ihr tun könnt, damit die friedlich bleiben. Darüber quatschen wir in 5 Minuten hier bei mir in der Sendung. Bleibt mal dabei.
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1: Dua Lipa ist das bei Radio Frankfurt. Die besten Hits aller Zeiten für euch. Wunderschönen guten Morgen. Gleich noch mehr Hits, unter anderem von den Sugar Babes. Und davor hört ihr gleich noch Kim Wilde bei uns. Freunde, bitte, bitte, bitte passt auf euch auf. Ich sag's ganz ehrlich heute Morgen. Avocados sind scheißgefährlich. Diagnose: Avocado-Hand. Die Uniklinik Schleswig-Holstein hat sich gemeldet und warnt gerade, es gibt immer mehr Fälle der sogenannten Avocado-Hand. Sowas steckt dahinter. Ja, oft passiert es, wenn die Avocado in der schwächeren Hand gehalten wird. Bei mir ist es die linke. Dann wird die Avocado eingeschnitten oder es wird versucht, den Kern mit dem Messer irgendwie rauszukriegen und zack, rutscht man ab. Und dann könnt ihr euch vorstellen, was alles so mit der Hand passieren kann. Allein die Uniklinik Schleswig-Holstein hat von Anfang 2020 bis Mitte dieses Jahres 80 Avocado-Hände behandelt. 80! So, hier zwei Tipps des Klinikums, damit ihr eure Hände noch ein bisschen länger habt. Avocado beim Halbieren nicht in der Hand halten, sondern auf ein Schneidebrett legen und dann den Kern vor allem nicht mit einem Messer, sondern bitte mit einem Löffel rausholen. Okay, haben wir das geklärt? So, und die Moral von der Geschichte? Halt die Avocado beim Schneiden nicht in der Hand, sonst gibt's fiese Blutspritzer an der weißen Wand. So, schönen Start in den Tag euch. 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

0: Die Sugar Babes, Run for Cover, Radio Frankfurt hier mit den besten Hits aller Zeiten. Wunderschönen guten Morgen. Gleich hört ihr unter anderem Rod Stewart bei uns. An diesem Morgen gehen ganz besondere Glückwünsche raus, denn heute, am 13. August, ist Welt-Linkshänder-Tag. Und damit gehen Grüße raus an alle Linkshänder und Linkshänderinnen. Ihr seid was ganz Besonderes, denn nur ca. 10% der Menschen weltweit sind Linkshänder. Wir haben noch ein paar andere Fakten für euch, denn Linkshänderinnen gelten laut Studie als extrovertierter als eben die Rechtshänderinnen. Und was auch ganz interessant ist, Linkshänder haben in einigen Sportarten tatsächlich einen Vorteil, zumindest in Duellen, bei denen es um Schnelligkeit geht. Laut einer anderen Studie besetzen beim Tischtennis, Baseball oder auch beim Cricket ganz oft Linkshänder die Weltspitze. Also, heute einen schönen Welt-Linkshänder-Tag. Hört denn vielleicht ein Linkshänder oder eine Linkshänderin zu? Ich meine, das wäre ja was, so selten wie ihr seid. Meldet euch gerne mal rein in die Show, damit ich euch dann auch persönlich gratulieren kann heute Morgen.
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0: Hallo nach Ginnheim. Bei euch am Europaturm haben wir die aktuelle Frankfurt-Temperatur mit 18,7 Grad gemessen.
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2: Mit Klaus Bente, guten Morgen. Am Dienstag wurde in Frankfurt-Nied in der Coventry-Straße die Leiche eines Mannes gefunden. Die Polizei geht von einem Tötungsdelikt aus. Nach aktuellen Erkenntnissen trafen sich das Opfer und ein 24-jähriger Tatverdächtiger. Gegen 12.55 Uhr vor einem Wohnhaus hat die Polizei gestern mitgeteilt. Ein zunächst verbaler Streit soll in eine körperliche Auseinandersetzung übergegangen sein. Der Tatverdächtige soll seinen Kontrahenten hierbei mit einem Messer verletzt haben und im Anschluss in Begleitung von zwei weiteren Personen zu Fuß geflohen sein. Die Fahndung nach ihnen dauert weiter an. Die Polizei sucht nun Zeugen. Im Rahmen einer Festveranstaltung ehrte Staatssekretär Christian Reible gestern gemeinsam mit der Deutschen Stiftung Organtransplantation die Universitätsmedizin Frankfurt für ihren herausragenden Einsatz für die Organspende. Das Krankenhaus erzielte in den Jahren 2024 und 2025 die höchsten Organspendezahlen unter den Universitätskliniken der DSU-Region Mitte, heißt es in einer Mitteilung. In der vergangenen Woche waren 44 Kinder und Jugendliche aus der ukrainischen Stadt Wasilkiew erneut zu Gast in Oberursel. Wasilkiew liegt unweit der ukrainischen Hauptstadt Kiew. Der russische Angriffskrieg prägt dort seit Jahren den Alltag der Kinder. Umso wertvoller waren die Tage in Oberursel, eine Woche, in der die Sorgen zumindest zeitweise in den Hintergrund treten durften. Mehr als 23.000 Euro spendeten zahlreiche Bürgerinnen und Bürger sowie weitere Unterstützer, teilt die Stadt Oberursel mit.
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0: Frankfurt startet mit klarem Himmel und schon 19 Grad in den Morgen. Im Laufe des Tages zieht die Hitze immer weiter an, bis heute 34 Grad drin sind und morgen wird es mit bis zu 36 Grad noch eine Ecke heißer. Dazu bleibt es durchweg sonnig und trocken.
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3: Jetzt das Aktuellste aus der Radio Frankfurt Verkehrszentrale. Auf der A3 Würzburg Richtung Frankfurt zwischen Hanau und Frankfurt Süd hat es einen Unfall gegeben. Der linke Fahrstreifen ist gesperrt. Etwa einen Kilometer hinter dem Offenbacher Kreuz gibt es außerdem einen Folgeunfall. Zwischen Offenbacher Kreuz und Frankfurt Süd sind zwei rechte Spuren dicht. Auf der A3 Würzburg Richtung Frankfurt zwischen Hanau und Frankfurt Süd steht ihr im Stau, plant mindestens eine Stunde mehr ein. Auf der A661 Bad Homburg Richtung Darmstadt zwischen Bad Homburger Kreuz und Frankfurt-Eckenheim braucht ihr rund 10 Minuten länger.
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5: Blitzer gibt's heute Morgen unter anderem, wenn ihr unterwegs seid, in der Obermainanlage. Dort sind 30 erlaubt. Auf der Langenstraße in der 40er-Zone haben wir einen Blitzanhänger stehen und in der Waldschulstraße in der 30er-Zone steht ebenfalls einer. Und wenn ihr noch was entdeckt, meldet uns an die 069 669 669 669.
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6: Einen wunderschönsten guten Morgen euch. Rein geht's in den Donnerstag und ihr wisst hoffentlich, jeden Donnerstag gibt's bei mir in der Show Fakten, die eure Welt auf den Kopf stellen. Das sind meine mind-blowing Moments und da quatschen wir heute Morgen über Bibi Blocksberg. Ja, habe ich früher oft zum Einschlafen gehört. Ach, dieses schöne Klackgeräusch, als man die Kassette umdrehen musste. Wer erinnert sich? So, wir quatschen in den mind-blowing Moments also gleich über Bibi Blocksberg, denn da gibt's diesen einen Fakt, da behaupte ich, den kennen viele von euch über Bibi Blocksberg nicht. So, mich hat es ein bisschen überrascht, als ich das gehört habe. Gleich in 5 Minuten, bleibt mal dabei.
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0: Das ist der Soundtrack für euren Blick in den Spiegel heute Morgen. Tom Jones und Mys T, Sex Bomb. Ihr hört Radio Frankfurt mit den besten Hits aller Zeiten. Guten Morgen!
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0: Heute Morgen ein Fakt, der mal wieder unsere Kindheit ein kleines bisschen zerstören könnte. Als ich früher zum Einschlafen Kassetten gehört habe, dann entweder Benjamin Blümchen oder Bibi Blocksberg. Hex, hex. So, jetzt der Mindblowing-Fakt für diese Woche. Wusstet ihr, dass Bibi Blocksberg mit vollem Namen Brigitte Blocksberg heißt? Also Bibi, auch hier nur eine Abkürzung. In der ersten Folge wird das wohl auch bestätigt. Da wird sie nämlich nach ihrem Namen gefragt und sie antwortet mit Brigitte Blocksberg. Aber alle sagen Bibi zu mir. Hä? Brigitte Blocksberg? So, was macht das heute Morgen mit euch? So, und was habt ihr früher zum Einschlafen auf Kassette gehört? WhatsApp gerne an mich, 069 und dreimal die 669 und dann tut's mir leid, falls ich eure Kindheit heute Morgen ein kleines bisschen zerstört habe.
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0: Guten Morgen und schönen Start in den Donnerstag. Radio Frankfurt ist hier mit den besten Hits aller Zeiten. Gleich hört ihr unter anderem Avicii bei uns.
1: Na, wie war's gestern Abend? Partielle Sonnenfinsternis war angesagt und ich würde gern wissen, wie habt ihr es erlebt? Wo habt ihr es erlebt? Freue mich auf eure Nachrichten direkt in die Show. Mike hat sich auch schon gemeldet und er hatte, ja wie viele wahrscheinlich, keine Sonnenfinsternisbrille und hat das Ganze dann leider verpasst.
2: Hab aber dann von meinen Freunden sehr viele Fotos bekommen, auch wirklich von unterschiedlichen Standorten, von Mallorca, aus Deutschland und so, und die ein paar Fotos reingestellt haben und ja, mein Gott, dann habe ich es halt eben nicht live gesehen, aber ohne Brille, wie gesagt, sollte man es ja auch nicht tun und das habe ich auch nicht gemacht.
1: Gut.
2: Und ja, ich weiß gar nicht, wann kommt denn die nächste? Weißt du das?
1: Ja, also ich weiß nicht viel, aber das kann ich Gott sei Dank beantworten. Erstmal vielen Dank, Mike, für deine Nachricht. Ist gar nicht so lang hin. Bis zur nächsten partiellen Sonnenfinsternis. Die ist nämlich schon am 2. August 2027, also kein Jahr mehr hin. Bis zur nächsten totalen Sonnenfinsternis wird es noch ein bisschen länger dauern. Die ist erst im September 2081.
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0: Schöne Grüße nach Niedererrenbach. Bei euch am Gut Liederbach haben wir die aktuelle Frankfurt-Temperatur mit 21,6 Grad gemessen.
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2: Ich bin Uli Reitinger. Millionen Menschen weltweit haben gestern die Sonnenfinsternis verfolgt. In Deutschland wurde die Sonne zu rund 85-90% durch den Mond verdeckt. In Spanien verschwand die Sonne vollständig hinter dem Mond zum ersten Mal seit mehr als 100 Jahren.
3: Mit A's, O's, Applaus und der ein oder anderen Träne haben Hunderttausende in Spanien das Spektakel gefeiert. Von fast allen Beobachtungsposten aus war die Sonne für ein paar Sekunden als schwarze, von einem Feuerring umgebene Scheibe zu sehen. Rund um die Ballungszentren in Barcelona und Madrid hat die erste totale Sonnenfinsternis seit mehr als 120 Jahren für lange Schlangen gesorgt. Doch das gefürchtete Verkehrschaos blieb aus. Aus Barcelona, Julia Macher.
2: Hitzeperioden haben deutschlandweit in diesem Jahr nach Schätzungen des Robert-Koch-Instituts zu rund 12.500 Sterbefällen geführt. Das geht aus einem aktuellen RKI-Bericht hervor. Damit sind in diesem Jahr bereits deutlich mehr Menschen infolge von Hitze gestorben als sonst in ganzen Jahren. Besonders im Saarland und in Rheinland-Pfalz gab es in diesem Jahr viele Hitzetote. Auch Hessen und Baden-Württemberg sind überproportional betroffen. Die Deutsche Bahn will auch hunderte Beschäftigte an den Bahnhöfen mit einer Bodycam ausstatten. Die Mitarbeitenden sollen dadurch besser geschützt werden, heißt es vom Konzern. Die Aktion ist freiwillig.
4: Immer wieder sorgen Angriffe auf Zugbegleiter für Schlagzeilen, doch auch an den Bahnhöfen wird die Lage für Bahnmitarbeiter manchmal brenzlig. Jemand tickt am Serviceschalter aus, weil er heute nicht mehr weiterkommt. Betrunkene Jugendliche randalieren auf dem Bahnsteig. Die Deutsche Bahn bietet ihren Beschäftigten auf Bahnhöfen nun an, sich mit einer Bodycam zu sichern. Für Zugbegleiter gibt es das Angebot ja bereits. In Frankfurt-Main und in Bielefeld sind Kollegen auf den Bahnhöfen schon ausgestattet. Lea Matschulat, Nachrichtenredaktion.
2: Befristete Arbeitsverträge werden in Deutschland weiterhin vor allem mit jungen Menschen abgeschlossen. In der Altersgruppe zwischen 15 und 25 Jahren waren vergangenes Jahr 18,3% befristet beschäftigt, berichtet das Statistische Bundesamt. Bei sämtlichen Beschäftigten liegt der Anteil befristeter Jobs bei nur 6%. Damit sind die Jobs auf Zeit am deutschen Arbeitsmarkt insgesamt rückläufig.
1: Und jetzt noch das Wichtigste aus Frankfurt und der Metropolregion.
5: Mit Klaus Bente, guten Tag. Im Juli begrüßte der Flughafen Frankfurt rund 6,2 Millionen Passagiere. Das entsprach einem Zuwachs von 1,4% gegenüber dem Vorjahresmonat. Während der Hochphase der Sommerreisezeit waren vor allem Urlaubsziele in Südeuropa gefragt. Dazu zählten vor allem Italien, Spanien, Griechenland und Kroatien. Die Flugbewegungen sind hingegen rückläufig. Das hängt mit einem umfangreich reduzierten Angebot der Airlines zusammen. Starts und Landungen sanken im Juli um 3,2% im Vergleich zum Vorjahr. Dass die Passagierzahlen trotzdem wuchsen, lag an einer besseren Auslastung und dem Einsatz von größeren Flugzeugen, berichtet Fraport. Stadtderby, Testspiel und standesgemäßes Ergebnis. Die Profis von Eintracht Frankfurt haben gestern im Rahmen ihrer Bundesliga-Vorbereitung den Regionalligisten FSV Frankfurt am Bornheimer Hang souverän mit 5:1 besiegt. Dem brasilianischen Neuzugang Otavio gelang dabei sein erstes Eintracht-Tor bei seinem Debüt für die SGE.
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0: Frankfurt startet mit klarem Himmel und angenehmen 22 Grad in den Morgen. Heute zieht die Wärme dann richtig an, bis 34 Grad, am Nachmittag sogar strahlend sonnig und knallheiß. Auch morgen bleibt's wolkenlos und noch einen Tick heißer mit bis zu 36 Grad.
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6: Jetzt das Aktuellste aus der Radio Frankfurt Verkehrszentrale. Vorsicht auf der A661 Bad Homburg Richtung Darmstadt zwischen Offenbach-Taunusring und dem Offenbacher Kreuz. Da ist auf dem rechten Fahrstreifen ein Unfall, noch nicht gesichert. Am Offenbacher Kreuz in der Überleitung zur A3 Richtung Frankfurt hat es ebenfalls gekracht. Auf der A661 Bad Homburg Richtung Darmstadt zwischen Offenbach-Taunusring und dem Offenbacher Kreuz geht gerade fast nichts mehr, plant deutlich mehr Zeit ein. Auf der A3 Würzburg Richtung Frankfurt zwischen Hanau und Frankfurt Süd sorgen Bergungsarbeiten nach einem Unfall für dichten Verkehr. Auch kurz hinter dem Offenbacher Kreuz hat es noch einen Folgeunfall gegeben.
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8: Tempo 30, Moselstraße im Frankfurter Bahnhofsviertel, Theodor-Stern-Kai direkt am Main in Sachsenhausen bei Tempo 50 und die Senckenberg-Anlage in der 40er. 069 und dreimal die 669, gerne anrufen oder alternativ eine WhatsApp dalassen. Wir bedanken uns.
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8: Hallo zusammen, vorletzter Schultag nach der ersten Woche nach den Sommerferien. Ich hoffe, alle haben sich mittlerweile halbwegs eingegroovt. Wenn ich jetzt so in meinem Bekanntenkreis nämlich mal schaue, es gibt schon einige Eltern, die auch ein bisschen froh sind, dass die Kids wieder in der Schule sind. Aufgeräumt sozusagen. Wir genießen in aller Ruhe eine Tasse Kaffee, vielleicht gemeinsam mit den Kollegen im Büro. Der morgendliche Rush, der ist vorbei. Einen gemütlichen Start jetzt mit Barclay James Harvest. Life is for living, die besten Hits aller Zeiten. Ich bin Jane, ich freue mich sehr auf den Tag mit euch. We'll be right back.

Gediegenen Donnerstagvormittag, jetzt mit einem echten Klassiker, denn dieser Song hat uns die letzten Jahrzehnte begleitet, ja, und wird's auch definitiv die nächsten. 94 herausgekommen, Prince, The Most Beautiful Girl in the World. Das ist eben Radio Frankfurt. Die besten Hits aller Zeiten und dieser Track, das ist einfach ein Hochgenuss. Das ist eine musikalische Trüffelpraline sozusagen. Genießt bitte diesen wunderschönen Song.

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0: Schöne Grüße nach Niederehrenbach. Bei euch am Gut Liederbach haben wir die aktuelle Frankfurt-Temperatur mit 21,6 Grad gemessen.
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0: Frankfurt startet mit klarem Himmel und angenehmen 22 Grad in den Morgen. Heute zieht die Wärme dann richtig an, bis 34 Grad, am Nachmittag sogar strahlend sonnig und knallheiß. Auch morgen bleibt's wolkenlos und noch einen Tick heißer, mit bis zu 36 Grad.
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2: Jetzt das Aktuellste aus der Radio Frankfurt Verkehrszentrale. Vorsicht auf der A661 Bad Homburg Richtung Darmstadt zwischen Offenbach-Taunusring und dem Offenbacher Kreuz. Da ist auf dem rechten Fahrstreifen ein Unfall noch nicht gesichert. Am Offenbacher Kreuz in der Überleitung zur A3 Richtung Frankfurt hat es ebenfalls gekracht. Auf der A661 Bad Homburg Richtung Darmstadt zwischen Offenbach-Taunusring und dem Offenbacher Kreuz geht gerade fast nichts mehr, plant deutlich mehr Zeit ein. Auf der A3 Würzburg Richtung Frankfurt zwischen Hanau und Frankfurt Süd sorgen Bergungsarbeiten nach einem Unfall für dichten Verkehr. Auch kurz hinter dem Offenbacher Kreuz hat es noch einen Folgeunfall gegeben.
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4: Tempo 30, Moselstraße im Frankfurter Bahnhofsviertel. Theodor Sternkai direkt am Main in Sachsenhausen bei Tempo 50. Und die Senckenberg-Anlage in der 40er. 069 und dreimal die 669. Gerne anrufen oder alternativ eine WhatsApp dalassen. Wir bedanken uns.
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5: Am deutschen Aktienmarkt geht es mit dem DAX wieder voran, nachdem das Börsenbarometer gestern ja mit einem kleinen Minus geschlossen hatte. In der Eröffnungsphase gewinnt der DAX vorerst 0,4% auf 26.427 Punkte. Die Börsen in Asien haben eine positive Vorgabe geliefert und der Ölpreis an den internationalen Märkten ist etwas zurückgegangen. Bei den Standardwerten zeigt sich ein noch sehr gemischtes Bild, stärker zulegen können vorerst Deutsche Bank, Fresenius Medical Care und Quiagen. Etwas stärker eingebüßt haben die Aktie der Deutschen Post und Continental. Der Eurokurs präsentiert sich am Morgen mit einem $1,1520, etwas niedriger als gestern. Aus Frankfurt, Klaus Bente.
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0: 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Wir wünschen euch einen wunderschönen Donnerstag.
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0: Im Grüneburgpark gibt es heute wieder tolle Sachen. Im Rahmen der Stoffel findet heute ab 18 Uhr der Hip-Hop-Abend statt. Vier Acts treten auf, der Eintritt ist frei, beziehungsweise es ist einem selber überlassen, wie viel man geben möchte. Live-Musik unter freiem Himmel, dazu kühle Drinks, leckere Snacks und eine Führung durch die aktuelle Kunstausstellung gibt es heute Abend in der Schirn. Im Innenhof, da läuft das Summer-Hangout mit Estelina. 19 Uhr ist hier Beginn, ein besonderer Konzertabend und die Schirn-Ausstellung, die ist dann heute bis 22 Uhr geöffnet. Und abschließend hätten wir noch eine interessante Kunstausstellung im Frankfurter Kunstverein. Grönland Not for Sale. Über 4 Jahre sind berührende und sehr intime filmische Zeugnisse entstanden. Und die nehmen einen mit in ihre Wirklichkeit, ja, und schaffen auch so ein bisschen neue Einblicke und Verständnis für Land und Kultur. Grönland, ja vom Arktischen Meer umgeben. Das ewige Eis, das schmilzt unaufhörlich. Und das Land, da steht vor riesigen Veränderungen. Und die Ausstellung dazu läuft heute bis 19 Uhr im Frankfurter Kunstverein.
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0: Schöne Grüße ins Westend Nord. Bei euch an der Goethe-Uni haben wir die aktuelle Frankfurt-Temperatur mit 24,2 Grad gemessen.
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2: Ich bin Uli Reitinger. Umweltminister Carsten Schneider hat seine Forderung nach einer Grundgesetzänderung für mehr Handlungsspielraum des Bundes beim Hitzeschutz erneuert. Er könne Kommunen zwar in Einzelfällen helfen, sagte er im ARD-Morgenmagazin, aber größere Maßnahmen seien per Grundgesetz ausgeschlossen.
3: Die Umwandlung von Parkplätzen in Grünflächen oder mehr Schattenplätze in den Kommunen, dafür will Schneider das Grundgesetz ändern. Bund und Länder müssen zusammenarbeiten, sagt er. Und das würde auch bedeuten, der Bund macht für Klimaschutzanpassungen vor Ort Geld locker. Bisher ist das allein Ländersache. Allerdings in der Union kommt die Idee bisher nicht besonders gut an. Schneider muss da wohl also noch Überzeugungsarbeit leisten. Claudia Wächter, Nachrichtenredaktion.
2: Die totale Sonnenfinsternis hat in Spanien Millionen Menschen begeistert. Für kurze Zeit verschwand die Sonne vollständig hinter dem Mond. Ein Großevent, auf das sich auch die Behörden auf Mallorca schon lange vorbereitet hatten. Mehr als 2100 Einsatzkräfte waren auf den Balearen im Einsatz.
4: Drohnen haben aus der Luft die Menschenmengen an besonders stark frequentierten Orten auch überwacht. Und die meisten Einsätze gab es wegen Verkehrsproblemen. Für viele Menschen auf Mallorca war die Sonnenfinsternis vor allem ein sehr emotionaler Moment. Die Menschen lagen sich in den Armen, haben gejubelt und hatten auch Tränen in den Augen. Also ein Ereignis, das die Insel so schnell wohl nicht mehr vergessen wird. Aus Palma, Pia Eschenbach.
2: Thüringens AfD-Fraktionschef Höcke will Sarah Wagenknecht zur neuen Regierungschefin machen. Werden Sie Ministerpräsidentin des Freistaats Thüringen, sagte Höcke in einem Video, das er bei X gepostet hat. AfD und Wagenknechts Partei BSW hätten eine Mehrheit im Erfurter Landtag. Höcke reagiert damit auf Andeutungen Wagenknechts im Wahlkampf in Sachsen-Anhalt. Dort hatte sie signalisiert, ihre Partei könnte einem AfD-Ministerpräsidenten in Magdeburg zur Macht verhelfen durch Enthaltung im entscheidenden Wahlgang. Die Unterstützung für konkrete Klimaschutzmaßnahmen ist rückläufig. Das hat eine Untersuchung der Bertelsmann Stiftung und des Geoforschungszentrums GFZ ergeben. Demnach sank die Zustimmung zur Energiewende in den vergangenen 5 Jahren von 69% auf 60%. Bei der Befragung durch das Meinungsforschungsinstitut Forsa äußerten 55% ihre Besorgnis vor den persönlichen finanziellen Auswirkungen durch angepeilte Klimaschutzmaßnahmen.
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5: Mit Klaus Wente, guten Tag. Im Juli begrüßte der Flughafen Frankfurt rund 6,2 Millionen Passagiere. Das entsprach einem Zuwachs von 1,4% gegenüber dem Vorjahresmonat. Während der Hochphase der Sommerreisezeit waren vor allem Urlaubsziele in Südeuropa gefragt. Dazu zählten vor allem Italien, Spanien, Griechenland und Kroatien. Die Flugbewegungen sind hingegen rückläufig. Das hängt mit einem umfangreich reduzierten Angebot der Airlines zusammen. Starts und Landungen sanken im Juli um 3,2% im Vergleich zum Vorjahr. Dass die Passagierzahlen trotzdem wuchsen, lag an einer besseren Auslastung und dem Einsatz von größeren Flugzeugen, berichtet Fraport. Stadtderby, Testspiel und standesgemäßes Ergebnis. Die Profis von Eintracht Frankfurt haben gestern im Rahmen ihrer Bundesliga-Vorbereitung den Regionalligisten FSV Frankfurt am Bornheimer Hang souverän mit 5:1 besiegt. Dem brasilianischen Neuzugang Otavio gelang dabei sein erstes Eintracht-Tor bei seinem Debüt für die SGE.
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0: Frankfurt steht mitten in einem sonnigen Hitzetag. Gerade sind es 25 Grad bei klarem Himmel und bis zum Nachmittag geht's rauf auf 34 Grad. Morgen wird's noch eine Spur heißer mit bis zu 36 Grad und weiter viel Sonne. Auch am Abend bleibt der Himmel über Frankfurt lange wolkenlos und richtig warm.
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6: Jetzt das Aktuellste aus der Radio Frankfurt Verkehrszentrale. Vorsicht auf der A661 Bad Homburg Richtung Darmstadt im Bereich Offenbacher Kreuz. Da steht ein defektes Fahrzeug. Auf der A661 Bad Homburg Richtung Darmstadt am Offenbacher Kreuz auf der Überleitung zur A3 Richtung Frankfurt hat es außerdem einen Unfall gegeben. Auf der A3 Würzburg Richtung Frankfurt zwischen Hanau und Obertshausen braucht ihr mindestens 11 Minuten länger. Auf der B8 Hanauer Landstraße zwischen Gewerbehof Hafen und Frankfurt Ost ist dichter Verkehr, plant rund 7 Minuten mehr ein.
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9: Bettina hat uns über WhatsApp den auf dem Theodor-Stern-Kai gemeldet, direkt nach dem Allianz-Gebäude auf der linken Seite in der 50er-Zone. Dankeschön, Bettina. Bahnhofsviertel Moselstraße, Tempo 30, hätten wir noch einen. Und auf der Senckenberg-Anlage in der 30er. 069 und dreimal die 669, gerne wie Bettina zum Beispiel über WhatsApp oder auch jederzeit gerne durchklingeln alternativ. Wir sagen Dankeschön.
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9: Liebste Grüße gehen raus an euch. Sommer heißt ja auch Festivalzeit. Aktuell läuft sehr viel bei uns. Das Stoff im Grüneburgpark, das Apfelweinfest am Rossmarkt und. Das Museumsuferfest, das steht uns noch bevor, Ende August, auf was wir uns dieses Jahr ganz besonders freuen können. Das schauen wir uns gleich an. Die besten Hits aller Zeiten. Kamrat und davor Glass Tiger. Wunderschöne Single. Don't Forget Me. Ich bin Janne. Schön, dass ihr dabei seid.

0: 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Festivaltechnisch ist ja einiges los aktuell bei uns in Frankfurt. Ein Highlight, das steht uns aber noch bevor. Ich freue mich sehr darauf. Ende August unser Museumsuferfest. Es ist auch eines der größten europäischen Kulturfeste und jährlich liegt die Besuchererwartung bei rund 1 Million Menschen. Ein Highlight, das ist ja immer die Rheinland-Pfalz-Weinbühne. Das ist eine große Weinbar, so kann man sich das vorstellen, mit über 24 Sekt- und Weinsorten. Es gibt ganz gemütliche Lounge-Sofas direkt am Fluss und natürlich der fantastische Blick auf den Main. Wo ist die zu finden? Am Sachsenhäuser Ufer auf der Höhe der Untermainbrücke. Wer eher tanzmütig unterwegs ist, der ist bei der Muff-Bühne richtig, also das Museumsuferfest unter Freunden, zu finden auf der Höhe vom Holbeinsteg. 3 Tage, jede Menge Live-Musik, feiner Wein, ja und das unverwechselbare Lebensgefühl, das eben unser Frankfurt so besonders macht. Das Museumsuferfest Ende August, alle Daten, Spots und Highlights gerne schon mal zum Einstimmen und auch zum Nachlesen auf unserer Homepage auf Radio Frankfurt. .de. Gerne vorbeischauen.
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0: Schöne Grüße ins Westend Nord. Bei euch an der Goethe-Uni haben wir die aktuelle Frankfurt-Temperatur mit 24,2 Grad gemessen.
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0: Frankfurt steht mitten in einem sonnigen Hitzetag. Gerade sind es 25 Grad bei klarem Himmel und bis zum Nachmittag geht's rauf auf 34 Grad. Morgen wird's noch eine Spur heißer mit bis zu 36 Grad und weiter viel Sonne. Auch am Abend bleibt der Himmel über Frankfurt lange wolkenlos und richtig warm.
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2: Jetzt das Aktuellste aus der Radio Frankfurt Verkehrszentrale. Vorsicht auf der A661 Bad Homburg Richtung Darmstadt im Bereich Offenbacher Kreuz. Da steht ein defektes Fahrzeug. Auf der A661 Bad Homburg Richtung Darmstadt am Offenbacher Kreuz auf der Überleitung zur A3 Richtung Frankfurt hat es außerdem einen Unfall gegeben. Auf der A3 Würzburg Richtung Frankfurt zwischen Hanau und Obertshausen braucht ihr mindestens 11 Minuten länger. Auf der B8 Hanauer Landstraße zwischen Gewerbehof Hafen und Frankfurt Ost ist dichter Verkehr, plant rund 7 Minuten mehr ein.
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4: Bettina hat uns über WhatsApp den auf dem Theodor-Stern-Kai gemeldet, direkt nach dem Allianz-Gebäude auf der linken Seite in der 50er-Zone. Dankeschön, Bettina. Bahnhofsviertel Moselstraße, Tempo 30, hätten wir noch einen. Und auf der Senckenberg-Anlage in der 30er. 069 und dreimal die 669, gerne wie Bettina zum Beispiel über WhatsApp oder auch jederzeit gerne durchklingeln alternativ. Wir sagen Dankeschön.
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1: 13. August 1993. Hathaway ist mit Live neu in den Charts. Nestor Alexander Hathaway ist überall zu Hause. Geboren wird er 1965 in Trinidad und Tobago. Als seine Eltern sich trennen, lebt er erst ein paar Jahre mit seinem Vater hier und da in Europa. Dann zieht er zu seiner Mutter in die Staaten. Dort verliebt er sich in die Musik. Er liebt es zu singen und Trompete zu spielen. Louis Armstrong ist sein Vorbild, seine große Ikone. Nach der Schule beginnt er ein Medizinstudium, verliert aber schnell das Interesse und sucht sich ein neues Zuhause in Köln. Dort arbeitet er in Bars und genießt das Nachtleben. Die Karaoke-Bars sind sein zweites Zuhause. Und genau in einer solchen wird er entdeckt. 1992 bringt er seine erste Nummer raus und wird damit direkt zum Star. What is Love? Nur ein Jahr später legt Hathaway aber noch einmal nach und landet auch Hit Nummer 2, Live.

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0: Hallo nach Sachsenhausen. Bei euch am Goethe-Turm haben wir die aktuelle Frankfurt-Temperatur mit 27,4 Grad gemessen.
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2: Ich bin Uli Reitinger. Umweltminister Schneider will das Grundgesetz ändern für mehr Handlungsspielraum des Bundes beim Hitzeschutz. Er bekräftigte seine Forderung im ARD-Morgenmagazin. Im Moment könne er Kommunen nur in Einzelfällen helfen. Die Finanzierung vieler Aufgaben sei per Grundgesetz allerdings ausgeschlossen. Darunter fallen zum Beispiel das Schaffen von schattigen Plätzen oder das Aufbrechen der Versiegelung in Städten. In diesem Jahr hat es laut Robert-Koch-Institut bislang rund 12.500 Hitzetote gegeben. Die Zahl der Kindeswohlgefährdungen ist weiter gestiegen, das meldet das Statistische Bundesamt. Im Jahr 2025 haben die Jugendämter in Deutschland bei fast 80.000 Kindern und Jugendlichen eine Kindeswohlgefährdung festgestellt, unter anderem durch Vernachlässigung oder körperliche oder sexuelle Gewalt.
3: Etwa die Hälfte der betroffenen Kinder ist höchstens 8 Jahre alt. Vor allem ging es um psychische Misshandlung, aber auch körperliche und sexuelle Gewalt nebenzu. Unterm Strich hat sich seit Beginn der Erhebung, also seit 2012, die Zahl mehr als verdoppelt. Und das, sagen die Behörden, könnte zum Teil auch an der höheren Aufmerksamkeit liegen. Also, dass zum Beispiel die Polizei oder auch Bekannte der Familie nicht weggucken, sondern Alarm schlagen. Claudia Wächter, Nachrichtenredaktion.
2: Nach dem schweren Erdbeben in Kolumbien stehen die Rettungskräfte bei der Suche nach Überlebenden vor kritischen Stunden. Das entscheidende 72-Stunden-Zeitfenster, um unter Trümmern eingeschlossene Menschen noch lebend bergen zu können, schließt sich heute. Danach sinken die Erfolgschancen deutlich.
4: Verzweifelt suchen Menschen weiterhin nach Angehörigen, nach Nachbarn oder Freunden in den Trümmern. Wer kann, räumt selber Schutt und Mauerteile aus dem Weg. Aus dem Ausland helfen Rettungsteams unter anderem aus den USA und Ecuador. Offiziell werden noch knapp 500 Menschen vermisst. Einer inoffiziellen Datenbank zufolge sind es jedoch gut 4.000. Und nach dem Beben am Montag sinken mit jeder Stunde die Chancen, noch Überlebende zu finden. Knapp 270 Erdbebentote sind es bislang. Lea Matschulat, Nachrichtenredaktion.
2: Gastgeber des Eurovision Song Contest im kommenden Jahr ist die bulgarische Stadt Burgas am Schwarzen Meer. Das teilten die Veranstalter mit. Die Touristenhochburg Burgas setzte sich gegen die bulgarische Hauptstadt Sofia durch. Das ESC-Finale soll am 15. Mai 2027 stattfinden.
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5: Mit Klaus Bente, guten Tag. Im Juli begrüßte der Flughafen Frankfurt rund 6,2 Millionen Passagiere. Das entsprach einem Zuwachs von 1,4% gegenüber dem Vorjahresmonat. Während der Hochphase der Sommerreisezeit waren vor allem Urlaubsziele in Südeuropa gefragt. Dazu zählten vor allem Italien, Spanien, Griechenland und Kroatien. Die Flugbewegungen sind hingegen rückläufig. Das hängt mit einem umfangreich reduzierten Angebot der Airlines zusammen. Starts und Landungen sanken im Juli um 3,2% im Vergleich zum Vorjahr. Dass die Passagierzahlen trotzdem wuchsen, lag an einer besseren Auslastung und dem Einsatz von größeren Flugzeugen, berichtet Fraport. Stadtderby, Testspiel und standesgemäßes Ergebnis. Die Profis von Eintracht Frankfurt haben gestern im Rahmen ihrer Bundesliga-Vorbereitung den Regionalligisten FSV Frankfurt am Bornheimer Hang souverän mit 5:1 besiegt. Dem brasilianischen Neuzugang Otavio gelang dabei sein erstes Eintracht-Tor bei seinem Debüt für die SGE.
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0: Frankfurt hat schon jetzt 27 Grad unter klarem Himmel. Und bis zum Nachmittag zieht das Thermometer auf 34 Grad hoch. Morgen legt die Hitze noch eine Schippe drauf. Dann sind sogar 36 Grad drin, weiter strahlend sonnig und trocken.
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6: Jetzt das Aktuellste aus der Radio Frankfurt Verkehrszentrale. Achtung, auf der A661 Bad Homburg Richtung Darmstadt zwischen Preungesheimer Dreieck und Frankfurt-Friedberger Landstraße. Ein defektes Fahrzeug steht links, dazu liegt ein Reifen auf dem mittleren Fahrstreifen. Auf der A3 Würzburg Richtung Frankfurt zwischen Seligenstadt und Oberzhausen staut es sich, ihr braucht mindestens 13 Minuten länger.
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9: Schwanheimer Ufer, Tempo 50, wenn ihr in Richtung Frankfurt-Höchst unterwegs seid. Haheimer Weg, ganz gemein neben der Grünanlage direkt versteckt bei Tempo 30 und die Theodor-Heuss-Allee bei Tempo 50. 069 und dreimal die 669. Ihr könnt uns jederzeit gerne ergänzen, anrufen oder WhatsAppen. Dankeschön.
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9: Wir starten in die wohlverdiente Mittagspause. Freskas, Börsenplatz, Bergerstraße, Kleinmarkthalle, Schweizerplatz und. Unendlich viele Möglichkeiten in unserer Frankfurter City auf einen Snack an der frischen Luft. Aufpassen bitte vor zu viel Sonne. Der perfekte musikalische Start in diese kleine Auszeit kommt jetzt von ABC. Absoluter Kulttrack mit The Look of Love. Ich bin Janne. Mahlzeit.

Mahlzeit. Radio Frankfurt wünscht eine entspannte Mittagspause. Übrigens, genau für diese gibt es tolle Spots in der Frankfurter City nach einem aktuellen Ranking ganz vorne dabei. Der Nizza Park, der ist schön mediterran. Der Rothschild Park mit Skyline statt Mainufer. Und die Luxus-Mittagspause, die kann man sich im Palmengarten gönnen. Genießt die kleine Auszeit. Die besten Hits aller Zeiten, die kommen von uns. Simply Red mit Stars. Radio Frankfurt wünscht guten Appetit.

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1: Hallo nach Sachsenhausen. Bei euch am Goethe-Turm haben wir die aktuelle Frankfurt-Temperatur mit 27,4 Grad gemessen.
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1: Frankfurt hat schon jetzt 27 Grad unter klarem Himmel. Und bis zum Nachmittag zieht das Thermometer auf 34 Grad hoch. Morgen legt die Hitze noch eine Schippe drauf. Dann sind sogar 36 Grad drin. Weiter strahlend sonnig und trocken.
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3: Jetzt das Aktuellste aus der Radio Frankfurt Verkehrszentrale. Achtung, auf der A661 Bad Homburg Richtung Darmstadt zwischen Preungesheimer Dreieck und Frankfurt-Friedberger Landstraße. Ein defektes Fahrzeug steht links, dazu liegt ein Reifen auf dem mittleren Fahrstreifen. Auf der A3 Würzburg Richtung Frankfurt zwischen Seligenstadt und Oberzhausen staut es sich. Ihr braucht mindestens 13 Minuten länger.
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5: Schwanheimer Ufer, Tempo 50, wenn ihr in Richtung Frankfurt-Höchst unterwegs seid. Haheimer Weg, ganz gemein neben der Grünanlage, direkt versteckt bei Tempo 30. Und die Theodor-Heuss-Allee bei Tempo 50. 069 und dreimal die 669. Ihr könnt uns jederzeit gerne ergänzen, anrufen oder WhatsAppen. Dankeschön.
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Mahlzeit, eure Mittagspause mit Radio Frankfurt. Heute übrigens wieder mit Temperaturen bis zu 33 Grad. Gerade jetzt in der Mittagszeit steigt die Zahl auf dem Thermometer. Und unser Hinweis an dieser Stelle, wenn ihr in der City unterwegs seid, wer hitzegeplagt sein sollte, nutzt gerne die Kühlbusse am Willy-Brandt-Platz. Die bieten täglich Abkühlung und Hilfe. Von 13 bis 19 Uhr kann man sie nutzen, also in einer guten Viertelstunde werden sie geöffnet. Kühle Klimaanlagen, Wasserpäckchen und auch Gespräche und Hilfe bei weiteren Anliegen. Das Ganze ist kostenlos und ohne Anmeldung. Schöne Aktion, die Kühlbusse direkt am Willy-Brandt-Platz. Musikalische Abkühlung, die können wir liefern. Jetzt mit einem absoluten Kulthit. Kommt von den Eurythmics, When Tomorrow Comes. Kommt mir gut in und durch die Mittagspause.

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0: Hallo nach Schwanheim. Bei euch an der Schwanheimer Düne haben wir die aktuelle Frankfurt-Temperatur mit 30 Grad gemessen.
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2: Ich bin Uli Reitinger. Umweltminister Carsten Schneider hat seine Forderung nach einer Grundgesetzänderung für mehr Handlungsspielraum des Bundes beim Hitzeschutz erneuert. Er könne Kommunen zwar in Einzelfällen helfen, sagte er im ARD-Morgenmagazin, aber größere Maßnahmen seien per Grundgesetz ausgeschlossen.
3: Die Umwandlung von Parkplätzen in Grünflächen oder mehr Schattenplätze in den Kommunen, dafür will Schneider das Grundgesetz ändern. Bund und Länder müssen zusammenarbeiten, sagt er. Und das würde auch bedeuten, der Bund macht für Klimaschutzanpassungen vor Ort Geld locker. Bisher ist das allein Ländersache. Allerdings in der Union kommt die Idee bisher nicht besonders gut an. Schneider muss da wohl also noch Überzeugungsarbeit leisten. Claudia Wächter, Nachrichtenredaktion.
2: Die Zahl der Kindeswohlgefährdungen in Deutschland hat das vierte Mal in Folge einen Rekord seit Beginn der Datenerhebung erreicht. 2025 stellten die Jugendämter bei rund 79.800 Kindern und Jugendlichen eine Gefahr durch Vernachlässigung, psychische, körperliche oder sexuelle Gewalt fest. Das waren 10% mehr als im Vorjahr, teilte das Statistische Bundesamt mit. Im Vergleich zu der ersten Datenerhebung 2012 haben sich die Fallzahlen mehr als verdoppelt. Die Deutsche Bahn will auch hunderte Beschäftigte an den Bahnhöfen mit einer Bodycam ausstatten. Die Mitarbeitenden sollen dadurch besser geschützt werden, heißt es von dem Konzern.
4: Immer wieder sorgen Angriffe auf Zugbegleiter für Schlagzeilen, doch auch an den Bahnhöfen wird die Lage für Bahnmitarbeiter manchmal brenzlig. Jemand tickt am Serviceschalter aus, weil er heute nicht mehr weiterkommt. Betrunkene Jugendliche randalieren auf dem Bahnsteig. Die Deutsche Bahn bietet ihren Beschäftigten auf Bahnhöfen nun an, sich mit einer Bodycam zu sichern. Für Zugbegleiter gibt es das Angebot ja bereits. In Frankfurt-Main und in Bielefeld sind Kollegen auf den Bahnhöfen schon ausgestattet. Lea Matschulat, Nachrichtenredaktion.
2: Bei den Firmenpleiten ist voraussichtlich bis Mitte 2027 nicht mit Entspannung zu rechnen. Die Auskunft High Kreditreform prognostiziert in der Bild-Zeitung, dass die Zahl der Unternehmensinsolvenzen zunächst weiter konstant ansteige. Eine Trendumkehr sei ziemlich sicher, wenn überhaupt erst 2027 realistisch und dann wahrscheinlich auch erst im späteren Jahresverlauf, das sagte Wirtschaftsforscher Patrick Ludwig Hansch. Für das erste Halbjahr hatte Kreditreform mit rund 12.900 Insolvenzen den höchsten Stand für die ersten 6 Monate seit 2013 vermeldet.
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5: Mit Klaus Bente, guten Tag. Im Juli begrüßte der Flughafen Frankfurt rund 6,2 Millionen Passagiere. Das entsprach einem Zuwachs von 1,4% gegenüber dem Vorjahresmonat. Während der Hochphase der Sommerreisezeit waren vor allem Urlaubsziele in Südeuropa gefragt. Dazu zählten vor allem Italien, Spanien, Griechenland und Kroatien. Die Flugbewegungen sind hingegen rückläufig. Das hängt mit einem umfangreich reduzierten Angebot der Airlines zusammen. Starts und Landungen sanken im Juli um 3,2% im Vergleich zum Vorjahr. Dass die Passagierzahlen trotzdem wuchsen, lag an einer besseren Auslastung und dem Einsatz von größeren Flugzeugen, berichtet Fraport. Stadtderby, Testspiel und standesgemäßes Ergebnis. Die Profis von Eintracht Frankfurt haben gestern im Rahmen ihrer Bundesliga-Vorbereitung den Regionalligisten FSV Frankfurt am Bornheimer Hang souverän mit 5:1 besiegt. Dem brasilianischen Neuzugang Otavio gelang dabei sein erstes Eintracht-Tor bei seinem Debüt für die SGE.
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0: Frankfurt liegt heute unter wolkenlosem Himmel und jetzt schon bei 30 Grad. Am Nachmittag zieht das Thermometer bis auf 35 Grad hoch. Auch der Abend bleibt noch richtig heiß. Erst steht, wird's etwas milder. Morgen legt die Hitze nochmal nach. Bis zu 37 Grad bei weiter klarem Himmel.
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6: Jetzt das Aktuellste aus der Radio Frankfurt Verkehrszentrale. Auf der A661 Bad Homburg Richtung Darmstadt steht zwischen dem Preungesheimer Dreieck und Frankfurt-Friedberger Landstraße ein defektes Fahrzeug auf dem linken Fahrstreifen. Die Spur ist gesperrt, fahrt da bitte besonders vorsichtig vorbei. Auf der A5 Frankfurt Richtung Kassel braucht ihr zwischen dem Nordwestkreuz Frankfurt und dem Bad Homburger Kreuz mindestens 10 Minuten länger. Auf der B8 Hanauer Landstraße ist zwischen Frankfurt Ost und Gewerbehof Hafen stockender Verkehr.
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8: Bettina ist heute ganz fleißig, hat uns bereits den zweiten Blitzer für heute gemeldet. Dankeschön an dich. Die Senckenberganlage 27, da stehen sie auch zum Blitzen. Und bitte immer noch auf dem Schirm haben den Theodor-Stern-Kai direkt nach dem Allianz-Gebäude auf der linken Seite in der 50er-Zone. Und beim Haarheimer Weg wird in der 30er-Zone geblitzt. 069 und dreimal die 669, gerne wie Bettina über WhatsApp oder auch jederzeit natürlich gerne zum Anrufen.
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8: Frisch gestärkt und aufgetankt kehren wir zurück an Laptop und Schreibtisch. Ich hoffe, die To-Do-Liste, die ist für heute nicht mehr allzu lang. Wir starten in die zweite Tageshälfte. Energielieferant ist an dieser Stelle Tina Turner mit I Don't Wanna Lose You. Ich bin die Anne, fühlt euch herzlichst gegrüßt.

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0: Hallo nach Schwanheim. Bei euch an der Schwanheimer Düne haben wir die aktuelle Frankfurt-Temperatur mit 30 Grad gemessen.
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0: Frankfurt liegt heute unter wolkenlosem Himmel und jetzt schon bei 30 Grad. Am Nachmittag zieht das Thermometer bis auf 35 Grad hoch. Auch der Abend bleibt noch richtig heiß. Erst steht, wird's etwas milder. Morgen legt die Hitze nochmal nach. Bis zu 37 Grad bei weiter klarem Himmel.
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2: Jetzt das Aktuellste aus der Radio Frankfurt Verkehrszentrale. Auf der A661 Bad Homburg Richtung Darmstadt steht zwischen dem Preungesheimer Dreieck und Frankfurt-Friedberger Landstraße ein defektes Fahrzeug auf dem linken Fahrstreifen. Die Spur ist gesperrt, fahrt da bitte besonders vorsichtig vorbei. Auf der A5 Frankfurt Richtung Kassel braucht ihr zwischen dem Nordwestkreuz Frankfurt und dem Bad Homburger Kreuz mindestens 10 Minuten länger. Auf der B8 Hanauer Landstraße ist zwischen Frankfurt Ost und Gewerbehof Hafen stockender Verkehr.
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4: Bettina ist heute ganz fleißig, hat uns bereits den zweiten Blitzer für heute gemeldet. Dankeschön an dich. Die Senckenberganlage 27, da stehen sie auch zum Blitzen. Und bitte immer noch auf dem Schirm haben den Theodor-Stern-Kai direkt nach dem Allianzgebäude auf der linken Seite in der 50er-Zone. Und beim Haarheimer Weg wird in der 30er-Zone geblitzt. 069 und dreimal die 669, gerne wie Bettina über WhatsApp oder auch jederzeit natürlich gerne zum Anrufen.
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0: 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Wir wünschen euch einen wunderschönen Donnerstag.
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0: Im Grüneburgpark gibt es heute wieder tolle Sachen. Im Rahmen der Stoffel findet heute ab 18 Uhr der Hip-Hop-Abend statt. 4 Acts treten auf, der Eintritt ist frei, beziehungsweise es ist einem selber überlassen, wie viel man geben möchte. Live-Musik unter freiem Himmel, dazu kühle Drinks, leckere Snacks und eine Führung durch die aktuelle Kunstausstellung gibt es heute Abend in der Schirn. Im Innenhof, da läuft das Summer-Hangout mit Estelina. 19 Uhr ist hier Beginn. Ein besonderer Konzertabend und die Schirnausstellung, die ist dann heute bis 22 Uhr geöffnet. Und abschließend hätten wir noch eine interessante Kunstausstellung im Frankfurter Kunstverein. Grönland Not for Sale. Über 4 Jahre sind berührende und sehr intime filmische Zeugnisse entstanden und die nehmen einen mit in ihre Wirklichkeit, ja, und schaffen auch so ein bisschen neue Einblicke und Verständnis für Land und Kultur. Grönland, ja vom Arktischen Meer umgeben. Das ewige Eis, das schmilzt unaufhörlich und das Land, da steht vor riesigen Veränderungen und die Ausstellung dazu läuft heute bis 19 Uhr im Frankfurter Kunstverein.
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0: Schöne Grüße ins Bahnhofsviertel. Bei euch am Kaiserplatz haben wir die aktuelle Frankfurt-Temperatur mit 31,7 Grad gemessen.
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2: Ich bin Thomas Brockt. Hitzeperioden haben deutschlandweit in diesem Jahr nach Schätzungen des Robert-Koch-Instituts zu rund 12.500 Sterbefällen geführt. Das geht aus einem aktuellen RKI-Bericht hervor, der die Zeit von April bis August betrachtet.
3: Durch das heiße Wetter sind in diesem Jahr bislang mehr Menschen gestorben als in den vorigen und es könnten am Ende noch mehr als die rund 12.500 Hitzetoten werden, von denen das Robert-Koch-Institut aktuell ausgeht. Das RKI spricht von einer zurückhaltenden Schätzung. Hohe Temperaturen belasten den Kreislauf und die Organe und sie trocknen die Schleimhäute aus. Das macht vor allem älteren und kranken Menschen zu schaffen. Lea Matschulat, Redaktion.
2: Die lange Trockenheit trifft die Ernte in diesem Sommer voraussichtlich hart. Seit Beginn der Dürreperiode Mitte Juni seien rund 3 Millionen Tonnen Getreide und Raps verloren gegangen. Das bedeutet Einnahmeverluste von 600 Millionen Euro, teilte der Deutsche Raiffeisenverband mit. Er schätzt, dass die Getreideernte 2026 im Vergleich zum Vorjahr um rund 4,5 Millionen Tonnen zurückgehen wird. Steigende Verbraucherpreise für Brot und Brötchen erwartet der Verband aber nicht. Die Zahl der Kindeswohlgefährdungen ist weiter gestiegen, das meldet das Statistische Bundesamt. Im Jahr 2025 haben die Jugendämter in Deutschland bei fast 80.000 Kindern oder Jugendlichen eine Kindeswohlgefährdung festgestellt, etwa durch Vernachlässigung oder körperliche oder sexuelle Gewalt.
4: Etwa die Hälfte der betroffenen Kinder ist höchstens 8 Jahre alt. Vor allem ging es um psychische Misshandlung, aber auch körperliche und sexuelle Gewalt nebenzu. Unterm Strich hat sich seit Beginn der Erhebung, also seit 2012, die Zahl mehr als verdoppelt. Und das, sagen die Behörden, könnte zum Teil auch an der höheren Aufmerksamkeit liegen. Also, dass zum Beispiel die Polizei oder auch Bekannte der Familie nicht weggucken, sondern Alarm schlagen. Claudia Wächter, Nachrichtenredaktion.
2: Gastgeber des Eurovision Song Contest im kommenden Jahr ist die bulgarische Stadt Burgas am Schwarzen Meer. Das teilten die Europäische Rundfunkunion und der öffentlich-rechtliche Sender BNT in Sofia als Veranstalter mit. Die Touristenhochburg Burgas setzte sich damit gegen die bulgarische Hauptstadt Sofia durch. Das Finale soll am 15. Mai 2027 stattfinden. Bulgarien hatte in diesem Jahr zum ersten Mal den ESC gewonnen mit dem Song Bangaranga der Sängerin Dara.
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0: Frankfurt steht mittags unter knallblauem Himmel und hat schon 32 Grad auf der Uhr. Am Nachmittag klettert das Thermometer weiter bis auf 35 Grad, ganz ohne Wolkenpause. Heute Abend bleibt es noch lange sommerlich heiß, erst spät geht's langsam runter. Morgen legt der Sommer dann noch einen drauf, bis zu 37 Grad bei weiter klarem Himmel.
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5: Jetzt das Aktuellste aus der Radio Frankfurt Verkehrszentrale. Achtung, auf der A5 Frankfurt Richtung Kassel zwischen Nordwestkreuz Frankfurt und Bad Homburger Kreuz, da liegen Reifenteile auf der Fahrbahn. Außerdem steht ein defektes Fahrzeug auf dem linken Fahrstreifen. Auf der A5 Frankfurt Richtung Kassel zwischen Westhafen und dem Bad Homburger Kreuz braucht ihr rund 12 Minuten länger. Auf der A3 Frankfurt Richtung Würzburg zwischen Obertshausen und Hanau ist stockender Verkehr. Auch auf der A3 Frankfurt Richtung Würzburg zwischen Frankfurt Süd und dem Offenbacher Kreuz kommt ihr nur stockend durch.
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7: Königsteiner Straße, in der 30er-Zone hätten wir einen Blitzer-Anhänger. In der Sonnemannstraße bitte Fuß vorm Gas bei Tempo 30. Und das Schwanheimer Ufer Richtung Frankfurt-Höchst in der 50er-Zone. 069 und dreimal die 669. Staus, Blitzer, Gefahrenstellen gerne WhatsAppen oder durchklingen. Vielen, vielen Dank.
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7: bestens gelaunt geht's in Richtung Donnerstagnachmittag. Sommer heißt auch Festivalzeit. Und da ist ja so einiges los bei uns in Frankfurt aktuell. Grüneburg Park, das Stoffelfestival, Apfelweinfest am Rossmarkt und. Das Museumsuferfest. Das steht uns noch bevor, Ende August. Es kommt dieses Jahr viel auf uns zu. Und ja, was so die absoluten Highlights sind, darüber sprechen wir. Die besten Hits aller Zeiten, jetzt mit Michael Patrick Kelly und davor Kylie Minogue. Und das war damals ihre Debütsingle. Also das war so internationaler Durchbruch at its best in den 80ern, The Locomotion. Hört man den Sound auch absolut an. Ich bin die Anne. Super schön, dass ihr dabei seid.

0: 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Festivaltechnisch ist ja einiges los aktuell bei uns in Frankfurt. Ein Highlight, das steht uns aber noch bevor. Ich freue mich sehr darauf. Ende August unser Museumsuferfest. Es ist auch eines der größten europäischen Kulturfeste und jährlich liegt die Besuchererwartung bei rund 1 Million Menschen. Ein Highlight, das ist ja immer die Rheinland-Pfalz-Weinbühne. Das ist eine große Weinbar, so kann man sich das vorstellen, mit über 24 Sekt- und Weinsorten. Es gibt ganz gemütliche Lounge-Sofas direkt am Fluss und natürlich der fantastische Blick auf den Main. Wo ist die zu finden? Am Sachsenhäuser Ufer auf der Höhe der Untermainbrücke. Wer eher tanzmütig unterwegs ist, der ist bei der Muff-Bühne richtig, also das Museumsuferfest unter Freunden, zu finden auf der Höhe vom Hohlweinsteg. 3 Tage, jede Menge Live-Musik, feiner Wein, ja und das unverwechselbare Lebensgefühl, das eben unser Frankfurt so besonders macht. Das Museumsuferfest Ende August, alle Daten, Spots und Highlights gerne schon mal zum Einstimmen und auch zum Nachlesen auf unserer Homepage auf radiofrankfurt.de. Gerne vorbeischauen.
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0: Schöne Grüße ins Bahnhofsviertel. Bei euch am Kaiserplatz haben wir die aktuelle Frankfurt-Temperatur mit 31,7 Grad gemessen.
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0: Frankfurt steht mittags unter knallblauem Himmel und hat schon 32 Grad auf der Uhr. Am Nachmittag klettert das Thermometer weiter bis auf 35 Grad, ganz ohne Wolkenpause. Heute Abend bleibt es noch lange sommerlich heiß, erst spät geht's langsam runter. Morgen legt der Sommer dann noch einen drauf, bis zu 37 Grad bei weiter klarem Himmel.
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2: Jetzt das Aktuellste aus der Radio Frankfurt Verkehrszentrale. Achtung, auf der A5 Frankfurt Richtung Kassel zwischen Nordwestkreuz Frankfurt und Bad Homburger Kreuz, da liegen Reifenteile auf der Fahrbahn. Außerdem steht ein defektes Fahrzeug auf dem linken Fahrstreifen. Auf der A5 Frankfurt Richtung Kassel zwischen Westhafen und dem Bad Homburger Kreuz braucht ihr rund 12 Minuten länger. Auf der A3 Frankfurt Richtung Würzburg zwischen Obertshausen und Hanau ist stockender Verkehr. Auch auf der A3 Frankfurt Richtung Würzburg zwischen Frankfurt Süd und dem Offenbacher Kreuz kommt ihr nur stockend durch.
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4: Königsteiner Straße, in der 30er-Zone hätten wir einen Blitzer-Anhänger. In der Sonnemannstraße bitte Fuß vorm Gas bei Tempo 30 und das Schwanheimer Ufer Richtung Frankfurt-Höchst in der 50er-Zone. 069 und dreimal die 669. Staus, Blitzergefahren stellen, gerne WhatsAppen oder durchklingen. Vielen, vielen Dank.
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5: Am Nachmittag hat sich der DAX an der Frankfurter Börse nach oben orientiert. Der DAX liegt vorerst bei 26.441 Punkten, das sind 0,4% mehr als gestern. Neue Zahlen belegen, die deutschen Exporte haben im ersten Halbjahr ihr Minus aus dem China- und USA-Geschäft durch ein sattes Plus im Osteuropa-Handel wieder mehr als ausgeglichen. Favorisiert werden vorerst Qiagen, Rheinmetall und die Commerzbank. ThyssenKrupp mit guten Zahlen im Stahlgeschäft, die ThyssenKrupp-Aktie klettert um 5% im MDAX bisher. Schwächer werden dagegen Symrise, BASF und Daimler Truck notiert. Der Euro am Nachmittag wieder fester, er liegt vorerst bei einem Dollar 15,35. Aus Frankfurt, Klaus Bente.
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1: 13. August 2016. Justin Bieber ist mit Let Me Love You neu in den Charts. Bieber schreibt diesen Song mit dem Gitarristen Andrew Watt und dem koreanisch-amerikanischen Songwriter Brian Lee. Sie stellen da ganz schön was auf die Beine, sodass sich der französische Musikproduzent DJ Snake für diesen Song interessiert. Er nimmt ihn dann gemeinsam mit Justin Bieber im Studio auf. Im Song richtet sich Bieber an eine Frau und bittet sie, die Beziehung nicht aufzugeben. Nachdem der Song draußen ist, wird ziemlich viel darüber gemunkelt, ob Justin Bieber mit dem Text seine Ex-Freundin Selena Gomez meint. Die teilt nämlich bei Snapchat ein Video, in dem sie den Song mitsingt. Und das einige Tage vor der Veröffentlichung von Let Me Love You. Im Endeffekt ist es aber ganz egal, an wen sich der Song richtet. Die Nummer klingt genial und ist auf der ganzen Welt unfassbar erfolgreich.

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1: Auf dem Weg ins Büro nochmal schnell ein Brötchen vom Bäcker und einen Kaffee zum Mitnehmen. Das machen viele von uns. Und so verbrauchen wir tatsächlich jede Stunde unglaubliche 140.000 Coffee-to-go-Becher. Umso wichtiger ist es, dass solche Verpackungen, wenn sie leer sind, richtig und damit auch umweltfreundlich entsorgt werden. Das sagt Axel Subklev. Er ist der Sprecher der Initiative Mülltrennung wirkt.
2: Der Coffee-to-go-Becher ist zwar aus Pappe, aber innen mit Kunststoff beschichtet. Daher ist er eine sogenannte Verbundverpackung und gehört in die gelbe Tonne oder den gelben Sack, genauso wie der Kunststoffdeckel. Das Rührstäbchen aus Holz kommt in den Restmüll und die Papierbanderole um den Becher darf ins Altpapier. Da gehört übrigens auch die Brötchentüte aus Papier hin, es sei denn, sie hat ein transparentes Fenster aus Folie. Das bitte vorher von der Tüte trennen und in die gelbe Tonne oder den gelben Sack entsorgen.
1: Fazit: Noch nachhaltiger ist es, wenn wir Einwegverpackungen möglichst vermeiden und zum Bäcker die eigenen Mehrwegbecher oder auch die eigenen Brotbeutel mitbringen.
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0: Hallo nach Rödelheim. Bei euch am Brentanobad haben wir die aktuelle Frankfurt-Temperatur mit 32,9 Grad gemessen.
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2: Ich bin Thomas Brock. Die Trockenheit in Deutschland führt zu Ernteausfällen. Seit Mitte Juni seien deshalb rund 3 Millionen Tonnen Getreide und Raps verloren gegangen, heißt es vom Deutschen Raiffeisenverband. Insgesamt wird aber eine ähnliche Erntebilanz wie im Vorjahr erwartet.
3: Der Verband spricht von Einnahmeverlusten von 600 Millionen Euro. Der Ausblick auf diesen Sommer ist nicht ganz so gut, aber nicht hoffnungslos. Nach einer Schätzung erwartet der Verband eine kleinere Getreideernte von rund 40 Millionen Tonnen nach 45 Millionen Tonnen im vergangenen Jahr. Unterm Strich sei es eine noch ausreichende unterdurchschnittliche Ernte, hieß es. Steigende Verbraucherpreise etwa für Brot und Brötchen werden nicht erwartet. Tine Klimach, Nachrichtenredaktion.
2: Die Zahl der Kindeswohlgefährdungen ist weiter gestiegen. Das meldet das Statistische Bundesamt. Im Jahr 2025 haben die Jugendämter in Deutschland bei fast 80.000 Kindern oder Jugendlichen eine Kindeswohlgefährdung festgestellt. Etwa durch Vernachlässigung, körperliche oder sexuelle Gewalt. Das waren 10% mehr als im Vorjahr. Hitzeperioden haben deutschlandweit in diesem Jahr nach Schätzungen des Robert-Koch-Instituts zu rund 12.500 Sterbefällen geführt. Das geht aus einem aktuellen RKI-Bericht hervor, der die Zeit von April bis August betrachtet.
4: Durch das heiße Wetter sind in diesem Jahr bislang mehr Menschen gestorben als in den vorigen und es könnten am Ende noch mehr als die rund 12.500 Hitzetoten werden, von denen das Robert-Koch-Institut aktuell ausgeht. Das RKI spricht von einer zurückhaltenden Schätzung. Hohe Temperaturen belasten den Kreislauf und die Organe und sie trocknen die Schleimhäute aus. Das macht vor allem älteren und kranken Menschen zu schaffen. Lea Matschulat, Redaktion.
2: Nach einem möglichen Sprengstofffund im fränkischen Treuchtlingen hat die Polizei Entwarnung gegeben. An dem verdächtigen Gegenstand sei kein Sprengstoff entdeckt worden. Die Ermittler gehen aber davon aus, dass der Gegenstand bewusst als Attrappe platziert worden war. Der Gegenstand war am Morgen von einem Techniker im Gleisbett südlich des Bahnhofs der Stadt gefunden worden. Der Zugverkehr ist komplett zum Erliegen gekommen. Wann wieder Züge fahren, ist noch unklar.
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5: Mit Klaus Wente, guten Tag. Mit dem Ende der Sommerferien hat für tausende Frankfurter Schülerinnen und Schüler wieder der tägliche Weg zur Schule begonnen. Gerade für die Erstklässler bedeutet dies einen wichtigen Schritt hin zu mehr Selbstständigkeit. Um Kinder auf ihrem Schulweg bestmöglich zu schützen, führt die städtische Verkehrspolizei noch bis zum 21. August Verkehrssicherheitswochen durch. Im Mittelpunkt stehen sichere Schulwege, Geschwindigkeitsmessungen, Kontrollen des ruhenden Verkehrs sowie Maßnahmen gegen sogenannte Elterntaxis im unmittelbaren Umfeld von Schulen. 4 gestreifte Pinselohrferkel wuseln seit einigen Tagen durch die Außenanlage im Kronberger Opel Zoo. Innerhalb weniger Tage brachten 2 Muttertiere am 5. und 7. August jeweils 2 Ferkel zur Welt, teilt der Opel Zoo mit. Als typische Nestflüchter waren sie schon schnell nach der Geburt in der Lage, ihrer Mutter zu folgen. Bei den Pinselohrschweinen kümmern sich sowohl der Keiler als auch die Sau um den lebhaften Nachwuchs.
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0: Frankfurt schwitzt gerade unter klarem Himmel bei 33 Grad. Und die Sonne legt am Nachmittag noch eine Schippe drauf, bis knapp 35 Grad. Auch der Abend bleibt sternenklar und richtig warm. Morgen geht's dann noch heißer weiter, mit bis zu 37 Grad.
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6: Jetzt das Aktuellste aus der Radio Frankfurt Verkehrszentrale. Auf der A3 Frankfurt Richtung Würzburg zwischen Oberzhausen und Hanau steckt ihr im Stau fest. Plant mindestens 11 Minuten mehr ein. Auf der A5 Frankfurt Richtung Kassel zwischen Westhafen und Nordwestkreuz Frankfurt läuft es stockend. Auf der A3 Frankfurt Richtung Würzburg zwischen Frankfurt Süd und dem Offenbacher Kreuz ebenfalls stockender Verkehr. Und auf der A66 Wiesbaden Richtung Frankfurt zwischen Eschborn und dem Nordwestkreuz Frankfurt geht auch nur stockend voran.
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8: Den könnt ihr ganz einfach erreichen per Anruf oder per WhatsApp unter der 069 und dann dreimal die 669, sowie auch Radio Frankfurt-Hörer Jonas. Der hat in Niederrathen einen Blitzer entdeckt in der Adolf-Mirsch-Straße. Vielen Dank fürs Melden. Es blitzt in Griesheim in der Linkstraße und dann ist auch noch in Egelsbach einer aufgebaut in der Darmstädter Landstraße.
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8: Ich habe entspannten Rock für euch heute Nachmittag. Hier gibt's direkt mal Mr. Big mit To Be With You. Hallo, ich bin Marc Moosbrugger und stellt euch mal diese Szenerie vor. Ein unerklärliches kosmisches Ereignis reißt eine Straße aus ihrem Vorstadt-Idyll heraus und befördert die ganze Nachbarschaft an einen unbekannten Ort. Das ist ein neuer Kinofilm, der heute anläuft. Schauen wir uns gleich mal genauer an in unserem Kinotipp um 15.10 Uhr.
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0: Es ist gleich 3:15. Hier ist euer Donnerstagnachmittag bei Radio Frankfurt. Was wäre, wenn eure Nachbarschaft plötzlich nicht mehr in unserer Welt liegen würde, sondern mitten im Land der Dinosaurier? Genau das passiert einer Familie, die sich plötzlich mit ziemlich großen und ziemlich hungrigen Bewohnern herumschlagen muss. Welcher Film da heute startet, sagen euch jetzt meine Kolleginnen Dori und Leonie.
1: Ihr Biaje, du Schweinebacke.
2: Oh, hallo, Papagena.
3: Ich bin dein Vater.
4: Das ist Sparta!
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7: Hat noch jemand heute Nacht dieses komische Licht gesehen?
8: Welches komische Licht?
7: Der Wind hat wie verrückt geweht. Starbuck ist ausgerastet und hat gebellt.
9: Vielleicht ein Scheinwerfer von einem Hubschrauber.
10: Oder ein UFO. Aliens.
11: Ja, nicht ganz. Aliens sind's nicht, die das Leben von Familie Pleit von heute auf morgen auf den Kopf stellen. Naja, aber ich sag mal so, viel besser ist die Alternative dann leider auch nicht.
7: Was war das?
10: Wir kommen nicht weg.
12: Ich glaube, dass unsere Nachbarschaft, unser Haus, unsere ganze Straße bewegt wurde.
11: Ein mysteriöses, kosmisches Ereignis katapultiert Denise, Greg und ihre beiden Kinder samt Haus und Nachbarschaft in eine fremde Welt, in der Dinosaurier das Sagen haben. Zwischen riesigen Urzeittieren und unbekannten Gefahren müssen sie nicht nur einen Weg zurück nach Hause finden, sondern vor allem als Familie zusammenhalten.
13: Du musst da raus! Lauf!
14: Sag
13: doch
14: mal, was ist hier los?
13: Geh sie rein! Sofort!
14: Ich habe einen Schuss gehört!
12: Sammelt Vorräte. Schnappt euch alles, was sich als Waffe eignet.
7: Was sollen wir jetzt machen?
10: Wir überleben das.
11: Mit Anne Hathaway und Ewan McGregor in den Hauptrollen erwartet euch ein unterhaltsames Sci-Fi-Abenteuer mit jeder Menge Dinosaurier-Action. Perfekt für alle, die sich schon immer mal gefragt haben, was wäre eigentlich, wenn plötzlich ein T-Rex vor der Haustür steht? The End of Oak Street startet heute auf der großen Leinwand. Natürlich nur im Kino.
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0: Hallo nach Rödelheim. Bei euch am Brentanobad haben wir die aktuelle Frankfurt-Temperatur mit 32,9 Grad gemessen.
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0: Frankfurt schwitzt gerade unter klarem Himmel bei 33 Grad. Und die Sonne legt am Nachmittag noch eine Schippe drauf, bis knapp 35 Grad. Auch der Abend bleibt sternenklar und richtig warm. Morgen geht's dann noch heißer weiter, mit bis zu 37 Grad.
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2: Jetzt das Aktuellste aus der Radio Frankfurt Verkehrszentrale. Auf der A3 Frankfurt Richtung Würzburg zwischen Oberzhausen und Hanau steckt ihr im Stau fest. Plant mindestens 11 Minuten mehr ein. Auf der A5 Frankfurt Richtung Kassel zwischen Westhafen und Nordwestkreuz Frankfurt läuft es stockend. Auf der A3 Frankfurt Richtung Würzburg zwischen Frankfurt Süd und dem Offenbacher Kreuz ebenfalls stockender Verkehr. Und auf der A66 Wiesbaden Richtung Frankfurt zwischen Eschborn und dem Nordwestkreuz Frankfurt geht auch nur stockend voran.
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4: Den gibt's hier dank eurer Unterstützung. Jederzeit per Anruf oder per WhatsApp ins Studio 069 und dann dreimal die 669. Radio Frankfurt-Hörerin Renate hat einen Blitzer im Westend entdeckt in der Theodor-Heuss-Allee. Dankeschön fürs Melden. Es blitzt aber auch im Ostend in der Sonnemannstraße. Und ein Blitzer, der ist zurzeit aufgebaut bei euch in Steinbach in der Eschborner Straße.
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1: Das ist Radio Frankfurt. Ich wünsche euch einen schönen Donnerstagnachmittag. Klasse, dass ihr mit dabei seid. Der Kulturcampus in Frankfurt, der verwandelt sich ab heute in ein Festivalgelände. Das Open-Air-Format Module findet statt im Rahmen der World Design Capital Frankfurt Rhein-Main 2026 und bietet Konzerte, Performances, Talks, Workshops oder auch DJ-Sets aus der Popkultur. Das Line-Up vereint etablierte internationale Artists verschiedener Musikgenres, darunter zum Beispiel die Synthesizer Pionierin Suzanne Ciani. Wenn ihr aktiv und kreativ werden wolltet, dann könnt ihr in einem Workshop gebrauchte LKW planen, zu Schlüsselanhängern upcyclen oder ohne jegliche handwerklichen Kenntnisse einen Hocker bauen. Die meisten Konzerte, Events und Workshops finden auf dem Kulturcampus statt. Es gibt aber auch ein Rahmenprogramm wie eine Party im Robert Johnson Club oder Führungen in der Schirn. Der Eintritt ist auf dem gesamten Festivalgelände frei. Für einige Workshops ist aber eine Anmeldung notwendig. Das gesamte Programm findet ihr auf der Website des Module Festivals und bis einschließlich Sonntag läuft das Ganze. Mehr Veranstaltungen aus Frankfurt und der Metropolregion gibt's dann übrigens auch gleich in einer halben Stunde um 10 nach 4 in unseren Veranstaltungstipps.
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0: Hallo nach Oberrat. Bei euch an den Gärtnereien der grünen Soße haben wir die aktuelle Frankfurt-Temperatur mit 33,5 Grad gemessen.
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2: Ich bin Thomas Brockt. Befristete Arbeitsverträge werden in Deutschland weiter vor allem mit jungen Menschen abgeschlossen. In der Altersgruppe zwischen 15 und 25 Jahren waren vergangenes Jahr 18,3% befristet beschäftigt. Das teilte das Statistische Bundesamt mit. Das entspricht rund 2,2 Millionen Arbeitnehmern.
3: Auch wenn es die Jungen statistisch dreimal häufiger trifft als alle anderen, insgesamt gab es 2025 sogar weniger befristete Jobs als zum Beispiel noch vor 10 Jahren. Immerhin waren es aber laut Bundesamt fast 6,5 Millionen Menschen, die befristet in Teilzeit, mit Zeitverträgen oder in Minijobs gearbeitet haben. Und eine befristete Arbeit nimmt laut Statistik kaum jemand freiwillig an. Die meisten davon gibt's übrigens im Bildungssektor und in Restaurants und Kneipen. Thomas Thonfeld, Nachrichtenredakteur.
2: Auf dem Rhein bei Köln fahren wegen des historischen Niedrigwassers kaum noch Schiffe. Das teilte das Wasserstraßen- und Schifffahrtsamt mit. Demnach dürfen Schiffe zwar immer noch fahren, es lohne sich aber kaum noch. Aktuell wird jeden Tag ein neuer historischer Tiefpunkt des Wasserstandes am Pegel Köln gemessen. Heute Mittag waren es 49 Zentimeter. Die Trockenheit in Deutschland führt auch zu Ernteausfällen. Seit Mitte Juni seien deshalb rund 3 Millionen Tonnen Getreide und Raps verloren gegangen, heißt es vom Deutschen Reifeisenverband. Insgesamt wird aber eine ähnliche Erntebilanz wie im Vorjahr erwartet.
4: Der Verband spricht von Einnahmeverlusten von 600 Millionen Euro. Der Ausblick auf diesen Sommer ist nicht ganz so gut, aber nicht hoffnungslos. Nach einer Schätzung erwartet der Verband eine kleinere Getreideernte von rund 40 Millionen Tonnen. Nach 45 Millionen Tonnen im vergangenen Jahr. Unterm Strich sei es eine noch ausreichende unterdurchschnittliche Ernte, hieß es. Steigende Verbraucherpreise etwa für Brot und Brötchen werden nicht erwartet. Tine Klimach, Nachrichtenredaktion.
2: Gastgeber des Eurovision Song Contest im kommenden Jahr ist die bulgarische Stadt Burgas am Schwarzen Meer. Das teilten die Europäische Rundfunkunion und der öffentlich-rechtliche Sender BNT in Sofia als Veranstalter mit. Die Touristenhochburg Burgas setzte sich damit gegen die bulgarische Hauptstadt Sofia durch. Das Finale soll am 15. Mai 2027 stattfinden. Bulgarien hatte in diesem Jahr zum ersten Mal den ESC gewonnen mit dem Song Bangaranga der Sängerin Dara.
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5: Mit Klaus Wente, guten Tag. Mit dem Ende der Sommerferien hat für tausende Frankfurter Schülerinnen und Schüler wieder der tägliche Weg zur Schule begonnen. Gerade für die Erstklässler bedeutet dies einen wichtigen Schritt hin zu mehr Selbstständigkeit. Um Kinder auf ihrem Schulweg bestmöglich zu schützen, führt die städtische Verkehrspolizei noch bis zum 21. August Verkehrssicherheitswochen durch. Im Mittelpunkt stehen sichere Schulwege, Geschwindigkeitsmessungen, Kontrollen des ruhenden Verkehrs sowie Maßnahmen gegen sogenannte Elterntaxis im unmittelbaren Umfeld von Schulen. 4 gestreifte Pinselohrferkel wuseln seit einigen Tagen durch die Außenanlage im Kronberger Opel Zoo. Innerhalb weniger Tage brachten 2 Muttertiere am 5. und 7. August jeweils 2 Ferkel zur Welt, teilt der Opel Zoo mit. Als typische Nestflüchter waren sie schon schnell nach der Geburt in der Lage, ihrer Mutter zu folgen. Bei den Pinselohrschweinen kümmern sich sowohl der Keiler als auch die Sau um den lebhaften Nachwuchs.
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0: Frankfurt liegt am Nachmittag unter strahlend blauem Himmel und das Thermometer kratzt schon an 34 Grad. Bis in den Abend bleibt es sonnig und heiß. Erst spät geht's langsam unter 30 Grad. Auch morgen wird's nochmal eine Spur brutaler, bis zu 37 Grad bei weiter wolkenlosem Himmel.
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6: Jetzt das Aktuellste aus der Radio Frankfurt Verkehrszentrale. Auf der A3 Frankfurt Richtung Würzburg zwischen Offenbach und Hanau staut es sich. Ihr braucht mindestens 19 Minuten länger. Auch vorher auf der A3 Frankfurt Richtung Würzburg zwischen Frankfurt Süd und dem Offenbacher Kreuz stockt es, plant etwa 6 Minuten mehr ein. Auf der A661 Bad Homburg Richtung Darmstadt zwischen Frankfurt Niedereschbach und Frankfurt Eckenheim geht gerade auch nicht viel. Da braucht ihr rund 6 Minuten länger. Und auf der A5 Frankfurt Richtung Kassel zwischen Westhafen und dem Nordwestkreuz Frankfurt nur stockender Verkehr.
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9: Wenn ihr den erreichen wollt, dann macht das direkt per Anruf oder per WhatsApp unter 069 und dann dreimal die 669. Es blitzt einmal im Westend an der Senckenberg-Anlage, in Unterliederbach in der Königsteiner Straße. Und Radio Frankfurt-Hörerin Dagmar hat auch noch einen Blitzer entdeckt, und zwar in Egelsbach in der Darmstädter Landstraße. Vielen Dank fürs Melden.
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9: Bei uns spielt die Musik mit coolem Rock aus den 80ern direkt von Billy Idol, Rebel Yell. Ich bin Marc Moosbrugger, hallo, und bei uns in der Stadt und drumherum, da spielt auch die Musik heute Abend. Da könnt ihr einiges an Musik erleben. Mehr gleich um 16.10 Uhr in den Veranstaltungstipps.
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0: Snap.
1: Coole Nummer von Rosalyn an eurem Donnerstagnachmittag. Das sind die besten Hits aller Zeiten und ich freue mich schon als nächstes auf eine Hammerballade von Latricia McNeil. Aber jetzt schauen wir erstmal, was heute Abend so in der Stadt und drumherum angesagt ist.
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1: Ein chilliger Jazzabend in entspannter Atmosphäre erwartet euch im Palmengarten mit der französischen Musikerin Céline Bonacina. Ihre Auftritte sind unverwechselbar. Sie spielt das mächtige Baritonsaxophon so virtuos wie nur wenige. Aber auch stilistisch hebt sich ihre Musik ab. Mit ihrer unverwechselbaren musikalischen Stimme, so einer Art kreolischem Jazz und ihrer unwiderstehlichen Energie hat sie sich längst zu einer der faszinierendsten Persönlichkeiten der heutigen Jazzszene entwickelt, von Kritikern gefeiert und auf großen Bühnen bejubelt, setzt sie ihren Weg mit beeindruckender Vitalität fort. Céline Bonacinas mit einer persönlichen Hommage an jene Musik, die sie einst inspiriert hat. Ab 19:30 im Musikpavillon im Palmengarten. Und mit Songs wie Herz über Kopf und Nur die Musik hat Joris die deutsche Musiklandschaft im Sturm erobert. Seine Musik, inspiriert von alltäglichen Momenten und persönlichen Erfahrungen, berührt die Herzen und gibt Kraft. Joris performt mehr als nur Balladen und ihr könnt ihn heute live erleben. Auf seiner 10 Jahre Hoffnungslos-Hoffnungsvoll-Tour bringt er das Rheingau-Musikfestival in Kronberg zum Leuchten. Freut euch da auf eine unvergessliche Nacht voller musikalischer Magie ab 20 Uhr.
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1: Hallo nach Oberrat. Bei euch an den Gärtnereien der grünen Soße haben wir die aktuelle Frankfurt-Temperatur mit 33,5 Grad gemessen.
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1: Frankfurt liegt am Nachmittag unter strahlend blauem Himmel und das Thermometer kratzt schon an 34 Grad. Bis in den Abend bleibt es sonnig und heiß. Erst spät geht's langsam unter 30 Grad. Auch morgen wird's noch mal eine Spur brutaler. Bis zu 37 Grad bei weiter wolkenlosem Himmel.
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3: Jetzt das Aktuellste aus der Radio Frankfurt Verkehrszentrale. Auf der A3 Frankfurt Richtung Würzburg zwischen Offenbach und Hanau staut es sich. Ihr braucht mindestens 19 Minuten länger. Auch vorher auf der A3 Frankfurt Richtung Würzburg zwischen Frankfurt Süd und dem Offenbacher Kreuz stockt es, plant etwa 6 Minuten mehr ein. Auf der A661 Bad Homburg Richtung Darmstadt zwischen Frankfurt Niedereschbach und Frankfurt Eckenheim geht gerade auch nicht viel. Da braucht ihr rund 6 Minuten länger. Und auf der A5 Frankfurt Richtung Kassel zwischen Westhafen und dem Nordwestkreuz Frankfurt nur stockender Verkehr.
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5: Den könnt ihr ganz einfach erreichen per Anruf oder per WhatsApp unter der 069 und dann dreimal die 669, sowie auch Radio Frankfurt-Hörer Jonas. Der hat in Niederrad einen Blitzer entdeckt in der Adolf-Mirsch-Straße. Vielen Dank fürs Melden. Es blitzt in Griesheim in der Linkstraße und dann ist auch noch in Egelsbach einer aufgebaut in der Darmstädter Landstraße.
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0: Kommt gut durch euren Nachmittag an diesem Donnerstag. Hier ist Radio Frankfurt. Er ist ja seit Jahrzehnten geplant, aber noch lange nicht fertig. Der Riederwaldtunnel im Osten der Stadt, der ja eine Lücke in der A66 schließen soll. Immer wieder gibt es Streit über Lärm, über Baumfällungen und bedrohte Tierarten. Aktuell geht es um eine neue Auffahrt auf die A66 in Fechenheim am östlichen Ende des geplanten Tunnels. Gegen das Projekt sind 23 Einwendungen von Privatleuten und von der Bürgerinitiative beim Regierungspräsidium eingegangen. Da geht es um die Eichen im Fechenheimer Wald, den dort lebenden Heldbockkäfer oder auch die Nähe der Autobahn zur Wohnbebauung und zu einer Kleingartenanlage. Die Autobahn GmbH soll jetzt Stellung nehmen, dann wird irgendwann das hessische Wirtschaftsministerium entscheiden. Der Riederwaldtunnel soll frühestens 2031 fertig sein und insgesamt dann rund 1,5 Milliarden Euro gekostet haben. Weitere aktuelle Meldungen aus Frankfurt und der Metropolregion, die haben wir dann gleich um 5 wieder in den nächsten Nachrichten.
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0: Hallo ins Nordend Ost. Bei euch am Günthersburgpark haben wir die aktuelle Frankfurt-Temperatur mit 33,7 Grad gemessen.
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2: Ich bin Thomas Brockt. Wegen Niedrigwassers ist die Binnenschifffahrt in Deutschland aktuell stark eingeschränkt. Transporte auf mehr überlange Lastwagen zu verlagern, ist aus Sicht des Verbands deutscher Verkehrsunternehmen aber keine Alternative. Der Verband verweist auf strukturelle Probleme.
3: Überlange Lkw sind 6,50 Meter länger als der Standard und dürfen nur auf bestimmten Strecken fahren. Jetzt mehr davon einzusetzen, bringe angesichts riesiger Gütermengen, die normalerweise per Schiff transportiert werden, keine spürbare Entlastung, so der Verband deutscher Verkehrsunternehmen. Noch mehr Lkw seien außerdem eine zusätzliche Belastung für sowieso schon sanierungsbedürftige Straßen und Brücken. Als Reaktion auf das Niedrigwasser haben fast alle Bundesländer das Sonntagsfahrverbot für Lkw gelockert oder aufgehoben. Jan-Henner Reitze, Nachrichtenredaktion.
2: Die Zahl der Kindeswohlgefährdungen ist weiter gestiegen, das meldet das Statistische Bundesamt. Im Jahr 2025 haben die Jugendämter in Deutschland bei fast 80.000 Kindern oder Jugendlichen eine Gefährdung festgestellt, etwa durch Vernachlässigung, körperliche oder sexuelle Gewalt. Das waren 10% mehr als im Vorjahr. Befristete Arbeitsverträge werden in Deutschland weiter vor allem mit jungen Menschen abgeschlossen. In der Altersgruppe zwischen 15 und 25 Jahren waren vergangenes Jahr 18,3% befristet beschäftigt. Das entspricht rund 2,2 Millionen Arbeitnehmern.
4: Auch wenn es die Jungen statistisch dreimal häufiger trifft als alle anderen, insgesamt gab es 2025 sogar weniger befristete Jobs als zum Beispiel noch vor 10 Jahren. Immerhin waren es aber laut Bundesamt fast 6,5 Millionen Menschen, die befristet in Teilzeit, mit Zeitverträgen oder in Minijobs gearbeitet haben. Und eine befristete Arbeit nimmt laut Statistik kaum jemand freiwillig an. Die meisten davon gibt's übrigens im Bildungssektor und in Restaurants und Kneipen. Thomas Thonfeld, Nachrichtenredakteur.
2: Nach einem möglichen Sprengstofffund im fränkischen Treuchtlingen hat die Polizei Entwarnung gegeben. An dem verdächtigen Gegenstand sei kein Sprengstoff entdeckt worden. Die Ermittler gehen aber davon aus, dass der Gegenstand bewusst als Attrappe platziert worden war. Der Gegenstand war am Morgen von einem Techniker im Gleisbett südlich des Bahnhofs der Stadt gefunden worden. Der Zugverkehr ist komplett zum Erliegen gekommen. Wann wieder Züge fahren, ist noch unklar.
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5: Mit Klaus Wente, guten Tag. Mit dem Ende der Sommerferien hat für tausende Frankfurter Schülerinnen und Schüler wieder der tägliche Weg zur Schule begonnen. Gerade für die Erstklässler bedeutet dies einen wichtigen Schritt hin zu mehr Selbstständigkeit. Um Kinder auf ihrem Schulweg bestmöglich zu schützen, führt die städtische Verkehrspolizei noch bis zum 21. August Verkehrssicherheitswochen durch. Im Mittelpunkt stehen sichere Schulwege, Geschwindigkeitsmessungen, Kontrollen des ruhenden Verkehrs sowie Maßnahmen gegen sogenannte Elterntaxis im unmittelbaren Umfeld von Schulen. 4 gestreifte Pinselohrferkel wuseln seit einigen Tagen durch die Außenanlage im Kronberger Opel-Zoo. Innerhalb weniger Tage brachten 2 Muttertiere am 5. und 7. August jeweils 2 Ferkel zur Welt, teilt der Opel-Zoo mit. Als typische Nestflüchter waren sie schon schnell nach der Geburt in der Lage, ihrer Mutter zu folgen. Bei den Pinselohrschweinen kümmern sich sowohl der Keiler als auch die Sau um den lebhaften Nachwuchs.
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0: Frankfurt schwitzt sich gerade durch einen strahlend klaren Himmel. Und am Nachmittag liegen satte 34 Grad an. Auch die nächste Stunde bleibt es wolkenlos und drückend heiß. Morgen legt die Hitze nochmal nach und klettert bis auf 37 Grad, bevor es am Abend nur langsam etwas runtergeht.
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6: Jetzt das Aktuellste aus der Radio Frankfurt Verkehrszentrale. Achtung, auf der A5 Frankfurt Richtung Kassel zwischen Frankfurt-Westhafen und dem Westkreuz Frankfurt. Nach einem Unfall ist der linke Fahrstreifen noch nicht gesichert. Dazu ist die Fahrbahn rutschig durch ausgelaufene Flüssigkeiten. Auch auf der A66 Frankfurt Richtung Wiesbaden zwischen Eschborn und Höchst gibt es eine noch nicht gesicherte Unfallstelle links. Auf der A5 Darmstadt Richtung Kassel zwischen Frankfurt Flughafen Nord und dem Westkreuz Frankfurt braucht ihr mindestens 15 Minuten länger. Auf der A3 Frankfurt Richtung Würzburg zwischen Obertshausen und Hanau plant etwa 9 Minuten mehr ein.
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9: Den gibt's hier dank eurer Unterstützung. Jederzeit per Anruf oder per WhatsApp ins Studio 069 und dann dreimal die 669. Radio Frankfurt-Hörerin Renate hat einen Blitzer im Westend entdeckt in der Theodor-Heuss-Allee. Dankeschön fürs Melden. Es blitzt aber auch im Ostend in der Sonnemannstraße. Und ein Blitzer, der ist zurzeit aufgebaut bei euch in Steinbach in der Eschborner Straße.
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9: Die Angst, von der Plattenfirma fallen gelassen zu werden, war immer dabei. Beim Sänger Tunde Bayevu und dem Keyboard-Musiker Paul Tucker aus London. Die beiden haben in Bars gearbeitet und nebenbei Musik gemacht. 1993 haben sie dann einen Vertrag zu einer 6-monatigen Entwicklungsphase bei einem Label unterzeichnet. Damals haben britische Plattenfirmen eher Künstler unter Vertrag genommen, die an kurzfristigem Erfolg interessiert waren. Der Plattenboss hatte aber Größeres in den Zweien gesehen. 10 Jahre oder mehr sollten schon werden. Leider ist die Debütsingle beim ersten Release nicht so super verkauft worden, aber die Plattenfirma hat an ihr Duo und den Song geglaubt. Und ein Jahr später, da sah das zum Glück schon anders aus. Nachdem Lifted im Jahr 96 wieder veröffentlicht worden ist, ist der Song unter die Top 5 der britischen Singlecharts gekommen. Die Debütsingle der Lighthouse Family mit der 2. Chance, absolut erstklassig. Ich bin Marc Moosbrugger und auch wenn es heute bei euch im Feierabendverkehr wieder mal klemmt, der Song bringt auf jeden Fall die nötige Ruhe, damit ihr relaxed ans Ziel kommt.
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0: klingt der Donnerstagnachmittag, so klingt Radio Frankfurt und es ist jetzt gleich 16:45. Herr, erbarme dich. Auf Griechisch Kyrie Eleison. Wenn ihr mal bei einem Gottesdienst in der Kirche wart, dann habt ihr diese Stelle vielleicht schon mal mitbekommen. John von der Band Mr. Mister war als Kind in einem Kirchenchor und hat immer und immer wieder genau diesen Satz gesungen. So hat ihn Kyrie Eleison Jahre später zu diesem Titel inspiriert. Am Ende hat er Eleison einfach gestrichen und der Song war fertig. Vielleicht besser so, denn für viele war es ein klassischer Agathe-Bauer-Verhörer. Die Leute haben nämlich irrtümlicherweise verstanden, carry a laser, also trag ein Laser bei dir. Diese Missverständnisse haben dem Song aber überhaupt nicht geschadet. Ganz im Gegenteil, der wurde 1985 ein Nummer-1-Erfolg in Ländern wie den USA, Kanada oder Norwegen. Und bis heute fühlen sich viele Fans durch seine spirituelle Botschaft angezogen, obwohl Mr. Mister gar keine christliche Band war. Hier sind die Jungs mit einem der besten Hits aller Zeiten. Und es dauert ja jetzt auch nicht mehr lange, bis ihr es euch zu Hause gemütlich machen könnt. Und diese Woche, die haben wir ja auch schon so gut wie geschafft.
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0: Hallo ins Nordend Ost. Bei euch am Günthersburgpark haben wir die aktuelle Frankfurt-Temperatur mit 33,7 Grad gemessen.
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0: Frankfurt schwitzt sich gerade durch einen strahlend klaren Himmel und am Nachmittag liegen satte 34 Grad an. Auch die nächste Stunde bleibt es wolkenlos und drückend heiß. Morgen legt die Hitze nochmal nach und klettert bis auf 37 Grad, bevor es am Abend nur langsam etwas runtergeht.
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2: Jetzt das Aktuellste aus der Radio Frankfurt Verkehrszentrale. Achtung, auf der A5 Frankfurt Richtung Kassel zwischen Frankfurt Westhafen und dem Westkreuz Frankfurt. Nach einem Unfall ist der linke Fahrstreifen noch nicht gesichert. Dazu ist die Fahrbahn rutschig durch ausgelaufene Flüssigkeiten. Auch auf der A66 Frankfurt Richtung Wiesbaden zwischen Eschborn und Höchst gibt es eine noch nicht gesicherte Unfallstelle links. Auf der A5 Darmstadt Richtung Kassel zwischen Frankfurt Flughafen Nord und dem Westkreuz Frankfurt braucht ihr mindestens 15 Minuten. Länger. Auf der A3 Frankfurt Richtung Würzburg zwischen Obertshausen und Hanau plant etwa 9 Minuten mehr ein.
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4: Wenn ihr den erreichen wollt, dann macht das direkt per Anruf oder per WhatsApp unter 069 und dann dreimal die 669. Es blitzt einmal im Westend an der Senckenberg-Anlage, in Unterliederbach in der Königsteiner Straße und Radio Frankfurt-Hörerin Dagmar hat auch noch einen Blitzer entdeckt und zwar in Egelsbach in der Darmstädter Landstraße. Vielen Dank fürs Melden.
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0: Schönen Feierabend euch heute am Donnerstag. Es ist der 13. August 2026. Na und dann wollen wir doch mal wieder zurückreisen in die musikalische Vergangenheit, jetzt um genau 10 Jahre.
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2: 13. August 2016. Justin Bieber ist mit Let Me Love You neu in den Charts. Bieber schreibt diesen Song mit dem Gitarristen Andrew Watt und dem koreanisch-amerikanischen Songwriter Brian Lee. Sie stellen da ganz schön was auf die Beine, sodass sich der französische Musikproduzent DJ Snake für diesen Song interessiert. Er nimmt ihn dann gemeinsam mit Justin Bieber im Studio auf. Im Song richtet sich Bieber an eine Frau und bittet sie, die Beziehung nicht aufzugeben. Nachdem der Song draußen ist, wird ziemlich viel darüber gemunkelt, ob Justin Bieber mit dem Text seine Ex-Freundin Selena Gomez meint. Die teilt nämlich bei Snapchat ein Video, in dem sie den Song mitsingt. Und das einige Tage vor der Veröffentlichung von Let Me Love You. Im Endeffekt ist es aber ganz egal, an wen sich der Song richtet. Die Nummer klingt genial und ist auf der ganzen Welt unfassbar erfolgreich.

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0: Hallo nach Frankfurter Berg. Bei euch in der Albert-Schweitzer-Siedlung haben wir die aktuelle Frankfurt-Temperatur mit 33,9 Grad gemessen.
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2: Ich bin Thomas Brockt. Die Abwehr von Drohnen muss in Deutschland schnell verbessert werden. Darüber waren sich die Innenminister von Bund und Ländern in einer Telefonkonferenz einig. Vergangene Woche war am Flughafen Leipzig-Halle eine mit Sprengstoff bestückte Drohne entdeckt worden.
3: Gegenseitige Unterstützung, gemeinsame Forschung und Flughäfen besser mit Abwehrtechnik ausstatten. Diese Ansatzpunkte wollen die Innenminister verfolgen. Einigkeit gibt es aber nicht in allen Punkten. Aus Niedersachsen und Bremen kommt zum Beispiel die Forderung, dass der Bund auch Häfen besser in Sachen Drohnenabwehr ausstattet. Und bei Flughäfen haben bisher Standorte wie Frankfurt-Main, München, Berlin, Hamburg oder Stuttgart Priorität. Diese Liste wollen einige Länder gern ausweiten. Jan-Henner Reitzer, Nachrichtenredaktion.
2: Auf dem Rhein bei Köln fahren wegen des historischen Niedrigwassers kaum noch Schiffe. Das teilte das Wasserstraßen- und Schifffahrtsamt mit. Demnach dürfen Schiffe zwar immer noch fahren, es lohne sich aber kaum noch. Aktuell wird jeden Tag ein neuer historischer Tiefpunkt des Wasserstandes am Pegel Köln gemessen. Heute Mittag waren es 49 Zentimeter. Die Trockenheit in Deutschland führt auch zu Ernteausfällen. Seit Mitte Juni seien deshalb rund 3 Millionen Tonnen Getreide und Raps verloren gegangen, heißt es vom Deutschen Reifeisenverband. Insgesamt wird aber eine ähnliche Erntebilanz wie im Vorjahr erwartet.
4: Der Verband spricht von Einnahmeverlusten von 600 Millionen Euro. Der Ausblick auf diesen Sommer ist nicht ganz so gut, aber nicht hoffnungslos. Nach einer Schätzung erwartet der Verband eine kleinere Getreideernte von rund 40 Millionen Tonnen. Nach 45 Millionen Tonnen im vergangenen Jahr. Unterm Strich sei es eine noch ausreichende unterdurchschnittliche Ernte, hieß es. Steigende Verbraucherpreise etwa für Brot und Brötchen werden nicht erwartet. Tine Klimach, Nachrichtenredaktion.
2: Gastgeber des Eurovision Song Contest im kommenden Jahr ist die bulgarische Stadt Burgas am Schwarzen Meer. Das teilten die Europäische Rundfunkunion und der öffentlich-rechtliche Sender BNT in Sofia als Veranstalter mit. Die Touristenhochburg Burgas setzte sich damit gegen die bulgarische Hauptstadt Sofia durch. Das Finale soll am 15. Mai 2027 stattfinden. Bulgarien hatte in diesem Jahr zum ersten Mal den ESC gewonnen mit dem Song Bangaranga der Sängerin Dara.
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0: Frankfurt steht weiter unter Hochsommeralarm. Aktuell 34 Grad, dazu strahlend klarer Himmel. Auch in den nächsten Stunden bleibt es wolkenlos und nur langsam etwas milder. Von 34 Grad Richtung 26 Grad später am Abend. Morgen legt die Hitze noch einen drauf, da sind bis zu 37 Grad drin.
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5: Jetzt das Aktuellste aus der Radio Frankfurt Verkehrszentrale. Vorsicht auf der A5 Frankfurt Richtung Kassel zwischen Westhafen und dem Westkreuz Frankfurt. Da ist nach einem Unfall der linke Fahrstreifen noch nicht gesichert. Dazu sind Flüssigkeiten auf der Straße. Auch auf der A66 Wiesbaden Richtung Frankfurt zwischen Höchst und Eschborn müsst ihr aufpassen. Hier ist ein Unfall auf dem mittleren Fahrstreifen noch nicht abgesichert. Auf der A648 Frankfurt Richtung Eschborn zwischen dem Westkreuz Frankfurt und Rödelheim gibt es ebenfalls einen Unfall. Der rechte Fahrstreifen ist noch nicht gesichert.
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7: Den könnt ihr ganz einfach erreichen per Anruf oder per WhatsApp unter der 069 und dann dreimal die 669, sowie auch Radio Frankfurt-Hörer Jonas. Der hat in Niederrad einen Blitzer entdeckt in der Adolf-Mirsch-Straße. Vielen Dank fürs Melden. Es blitzt in Griesheim in der Linkstraße und dann ist auch noch in Egelsbach einer aufgebaut in der Darmstädter Landstraße.
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7: Vom Praktikanten zum Star. So kann's gehen. Rick Astley, der war Assistent im Tonstudio bei den Herren Musikproduzenten Stock Aitken und Waterman. Und während Rick Astley da so ganz klassisch am Tee kochen war, hat Pete Waterman 3 Stunden lang eine Frau per Telefon angebaggert. Der Praktikant Rick hat das mitgekriegt und gemeint, never gonna give her up. Gib sie nicht auf. Waterman und seine Kollegen haben diesen Satz leicht angepasst und daraus einen Song gezaubert. Never gonna give you up. Singen durfte ihn dann Praktikant Rick. Schließlich hatte der die Idee und eine gute Stimme noch dazu. Und fertig war der nächste Millionenseller aus der Stock Aitken Waterman Hitschmiede, mit dem Rick Astley über Nacht zum Star geworden ist. Wir feiern diesen absoluten Feel-Good-Garanten der 80er. Der Mann, der uns niemals aufgibt. Rick Astley mit Never Gonna Give You Up. Ich bin Marc Moosbrugger. Und die Nummer sorgt für die richtigen Feierabend-Vibes. Ihr habt's geschafft. Dieser Arbeitstag ist rum. Also alles easy.
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0: Einen schönen Donnerstagabend wünsche ich euch. Entspannt euch gut bei Radio Frankfurt. Es ist gleich 17:45. Ausverkaufte Konzerte, Groupies, Interviewanfragen ohne Ende und selbst Prinzessin Diana war ein Fan. In den 80er Jahren, da waren Duran Duran eine der gefragtesten Bands der Welt überhaupt. Und ein bisschen hat es so ausgesehen, als hätten sie sich daran gewöhnt, an diesen Ruhm. In den 90ern ist der Erfolg dann aber abgeebbt. Duran Duran waren plötzlich nicht mehr so gefragt und auch ein neues Album ist nicht mehr so gut angekommen. Die Verkaufszahlen sind stagniert. Die Plattenfirma ist dann aber auf eine Idee gekommen. Einem kleinen Radiosender in Florida haben sie einen Song zugespielt, unter der Hand, und die haben den in ihr Programm gebracht und damit das Comeback der Jungs eingeläutet. Denn das hat so ein bisschen gewirkt, als wäre das ein Insider-Ding am Laufen gewesen. Die Hörer sind begeistert gewesen und sie wollten den Song immer wieder und wieder hören. Die Band hat die Nummer deswegen als Single ausgekoppelt und auf einmal waren sie wieder da. Hier sind die Duran Duran mit dem leicht melancholischen Ordinary World und ich sag nur ab nach Hause mit euch. Und wenn der nervige Feierabendverkehr nicht wäre, ich weiß, aber mit uns wird die Wartezeit an den nächsten Ampeln einfach nur abwechslungsreich.
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0: Hallo nach Frankfurter Berg. Bei euch in der Albert-Schweitzer-Siedlung haben wir die aktuelle Frankfurt-Temperatur mit 33,9 Grad gemessen.
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0: Frankfurt steht weiter unter Hochsommeralarm. Aktuell 34 Grad, dazu strahlend klarer Himmel. Auch in den nächsten Stunden bleibt es wolkenlos und nur langsam etwas milder. Von 34 Grad Richtung 26 Grad später am Abend. Morgen legt die Hitze noch einen drauf, da sind bis zu 37 Grad drin.
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2: Jetzt das Aktuellste aus der Radio Frankfurt Verkehrszentrale. Vorsicht auf der A5 Frankfurt Richtung Kassel zwischen Westhafen und dem Westkreuz Frankfurt. Da ist nach einem Unfall der linke Fahrstreifen noch nicht gesichert. Dazu sind Flüssigkeiten auf der Straße. Auch auf der A66 Wiesbaden Richtung Frankfurt zwischen Höchst und Eschborn müsst ihr aufpassen. Hier ist ein Unfall auf dem mittleren Fahrstreifen noch nicht abgesichert. Auf der A648 Frankfurt Richtung Eschborn zwischen dem Westkreuz Frankfurt und Rödelheim gibt es ebenfalls einen Unfall. Der rechte Fahrstreifen ist noch nicht gesichert.
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3: Den gibt's hier dank eurer Unterstützung. Jederzeit per Anruf oder per WhatsApp ins Studio 069 und dann dreimal die 669. Radio Frankfurt-Hörerin Renate hat einen Blitzer im Westend entdeckt in der Theodor-Heuss-Allee. Dankeschön fürs Melden. Es blitzt aber auch im Ostend in der Sonnemannstraße. Und ein Blitzer, der ist zurzeit aufgebaut bei euch in Steinbach in der Eschborner Straße.
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4: Die Parallele zu gestern ist unübersehbar. Nach einem mittelschweren Aufwärtstrend fast die gesamte Börsensitzung über knickt die DAX-Kurve am späten Nachmittag ab. Am Abend hatte der DAX schließlich 0,1% auf 26.299 Punkte verloren. Und wie schon gestern wiegt dieses kleine Minus nicht schwer. Der DAX bewegt sich weiter auf einem sehr hohen Niveau. Einmal mehr kam es im späten Handel zu Gewinnmitnahmen. Nach positiven Quartalszahlen kletterte ThyssenKrupp im MDAX jedoch um sehr deutliche fast 9%. Unter den DAX-Werten hießen die Favoriten RWE, Continental und Commerzbank. Schwächer notierten dagegen BASF, Mercedes-Benz und Münchner Rückversicherung. Der Euro am Abend stabil bei einem $1,15,35. Aus Frankfurt, Klaus Bente.
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1: Die Sommerferien sind zwar durch, aber die verlängern eure Kinder doch bestimmt nach dem Hausaufgabenmachen mit einem Besuch in einem unserer Frankfurter Freibäder. Haben wir alle früher so gemacht und uns auch nichts dabei gedacht. Wobei, ab wann dürfen Kinder eigentlich alleine ins Freibad? Das sagt uns jetzt unser Sommeranwalt Kilian Kost.
2: Ein gesetzlich festgelegtes Mindestalter gibt es tatsächlich nicht. Entscheidend ist, was das Kind kann und wie es sich verhält. Die Gerichte sagen, je jünger das Kind und je größer die Wassergefahren, desto mehr Aufsicht ist nötig. Kinder unter 7 Jahren sollten nie allein ins Schwimmbad. Wer sicher schwimmt, verantwortungsbewusst ist und vielleicht schon 9 oder 10 Jahre alt ist, kann je nach Reife durchaus alleine gehen. Aber unbedingt auch einen Blick in die Badeordnung des jeweiligen Freibades werfen. Dort steht oft ein Mindestalter drin, das dann auch verbindlich gilt.
1: Dankeschön, Kilian Kost, für diese Infos. 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

0: Schöne Grüße nach Bonamis. Bei euch am alten Flugplatz haben wir die aktuelle Frankfurt-Temperatur mit 33,6 Grad gemessen.
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2: Ich bin Thomas Brock. Wegen Niedrigwassers ist die Binnenschifffahrt in Deutschland aktuell stark eingeschränkt. Transporte auf mehr überlange Lastwagen zu verlagern, ist aus Sicht des Verbands deutscher Verkehrsunternehmen aber keine Alternative. Der Verband verweist auf strukturelle Probleme.
3: Überlange Lkw sind 6,50 Meter länger als der Standard und dürfen nur auf bestimmten Strecken fahren. Jetzt mehr davon einzusetzen, bringe angesichts riesiger Gütermengen, die normalerweise per Schiff transportiert werden, keine spürbare Entlastung, so der Verband deutscher Verkehrsunternehmen. Noch mehr Lkw seien außerdem eine zusätzliche Belastung für sowieso schon sanierungsbedürftige Straßen und Brücken. Als Reaktion auf das Niedrigwasser haben fast alle Bundesländer das Sonntagsfahrverbot für Lkw gelockert oder aufgehoben. Jan-Henner Reitze, Nachrichtenredaktion.
2: Die Zahl der Kindeswohlgefährdungen ist weiter gestiegen, das meldet das Statistische Bundesamt. Im Jahr 2025 haben die Jugendämter in Deutschland bei fast 80.000 Kindern oder Jugendlichen eine Gefährdung festgestellt, etwa durch Vernachlässigung, körperliche oder sexuelle Gewalt. Das waren 10% mehr als im Vorjahr. Befristete Arbeitsverträge werden in Deutschland weiter vor allem mit jungen Menschen abgeschlossen. In der Altersgruppe zwischen 15 und 25 Jahren waren vergangenes Jahr 18,3% befristet beschäftigt. Das entspricht rund 2,2 Millionen Arbeitnehmern.
4: Auch wenn es die Jungen statistisch dreimal häufiger trifft als alle anderen, insgesamt gab es 2025 sogar weniger befristete Jobs als zum Beispiel noch vor 10 Jahren. Immerhin waren es aber laut Bundesamt fast 6,5 Millionen Menschen, die befristet in Teilzeit, mit Zeitverträgen oder in Minijobs gearbeitet haben. Und eine befristete Arbeit nimmt laut Statistik kaum jemand freiwillig an. Die meisten davon gibt's übrigens im Bildungssektor und in Restaurants und Kneipen. Thomas Thonfeld, Nachrichtenredakteur.
2: Gastgeber des Eurovision Song Contest im kommenden Jahr ist die bulgarische Stadt Burgas am Schwarzen Meer. Das teilten die Europäische Rundfunkunion und der öffentlich-rechtliche Sender BNT in Sofia als Veranstalter mit. Die Touristenhochburg Burgas setzte sich damit gegen die bulgarische Hauptstadt Sofia durch. Das Finale soll am 15. Mai 2027 stattfinden. Bulgarien hatte in diesem Jahr zum ersten Mal den ESC gewonnen mit dem Song Bangaranga der Sängerin Dara.
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0: Frankfurt legt gerade einen echten Hitzeschub hin. Der Himmel ist klar und die 34 Grad fühlen sich eher nach Hochsommeralarm an. Auch in den nächsten Stunden bleibt es sternenklar, nur langsam geht's von 34 auf knapp 26 Grad runter. Morgen wird's dann noch heißer mit bis zu 37 Grad unter weiterhin blauem Himmel.
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5: Jetzt das Aktuellste aus der Radio Frankfurt Verkehrszentrale. Achtung, auf der A66 Frankfurt Richtung Wiesbaden zwischen Eschborn und Höchst. Da gibt es auf dem linken Fahrstreifen eine noch nicht gesicherte Unfallstelle. Auf der A66 Frankfurt Richtung Wiesbaden zwischen Ludwig-Landmann-Straße und Höchst braucht ihr rund 30 Minuten länger. Wenn ihr könnt, fahrt großräumig über die A648 und die B40. Auf der A5 Darmstadt Richtung Kassel zwischen Frankfurt Flughafen Nord und dem Nordwestkreuz Frankfurt plant etwa 10 Minuten mehr ein. Da läuft es auf 6 Kilometern nur stockend. Auf der A3 Frankfurt Richtung Würzburg zwischen Obertshausen und Hanau braucht ihr rund 9 Minuten länger.
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7: Wenn ihr den erreichen wollt, dann macht das direkt per Anruf oder per WhatsApp unter 069 und dann dreimal die 669. Es blitzt einmal im Westend an der Senckenberg-Anlage, in Unterliederbach in der Königsteiner Straße. Und Radio Frankfurt-Hörerin Dagmar hat auch noch einen Blitzer entdeckt, und zwar in Egelsbach in der Darmstädter Landstraße. Vielen Dank fürs Melden.
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7: Mit entspanntem Pop in diesen Donnerstagabend. Stefan Massimo and the Delicates mit Anytime and Anywhere. Jetzt direkt zum Stundenstart. Ich bin Marc Moosbrugger und stellt euch mal folgende Szenerie vor. Eine ganze Straße wird aus ihrem Vorstadt-Idyll herausgerissen durch ein unerklärliches kosmisches Ereignis und die ganze Nachbarschaft wird an einen unbekannten Ort befördert. Dieser Streifen läuft heute neu in den Kinos an und den schauen wir uns gleich mal an um 19.10 Uhr, wenn es hier unseren Kinotipp gibt.
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0: Einen schönen Donnerstagabend euch hier bei Radio Frankfurt, gleich 7:15. Was wäre, wenn eure Nachbarschaft plötzlich nicht mehr in unserer Welt liegen würde, sondern mitten im Land der Dinosaurier? Genau das passiert einer Familie, die sich plötzlich mit ziemlich großen und ziemlich hungrigen Bewohnern herumschlagen muss. Welcher Film da heute startet, sagen euch jetzt meine Kolleginnen Dori und Leonie.
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2: Oh, hallo, Papagena.
3: Ich bin dein Vater.
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7: Hat noch jemand heute Nacht dieses komische Licht gesehen?
8: Welches komische Licht?
7: Der Wind hat wie verrückt geweht. Starbuck ist ausgerastet und hat gebellt.
9: Vielleicht ein Scheinwerfer von einem Hubschrauber.
10: Oder ein UFO. Aliens.
11: Ja, nicht ganz. Aliens sind's nicht, die das Leben von Familie Pleit von heute auf morgen auf den Kopf stellen.
12: Naja, aber ich sag mal so, viel besser ist die Alternative dann leider auch nicht.
7: Was war das?
10: Wir kommen nicht weg.
13: Ich glaube, dass unsere Nachbarschaft, unser Haus, unsere ganze Straße bewegt wurde.
11: Ein mysteriöses, kosmisches Ereignis katapultiert Denise, Greg und ihre beiden Kinder samt Haus und Nachbarschaft in eine fremde Welt, in der Dinosaurier das Sagen haben.
12: Zwischen riesigen Urzeittieren und unbekannten Gefahren müssen sie nicht nur einen Weg zurück nach Hause finden, sondern vor allem als Familie zusammenhalten.
14: Du musst da raus! Lauf!
15: Sag nochmal, was ist hier los?
14: Geh sie rein! Sofort!
15: Ich hab einen Schuss gehört!
13: Ah! Sammelt Vorräte. Schnappt euch alles, was sich als Waffe eignet.
7: Was sollen wir jetzt machen?
10: Wir überleben das.
11: Mit Anne Hathaway und Ewan McGregor in den Hauptrollen erwartet euch ein unterhaltsames Sci-Fi-Abenteuer mit jeder Menge Dinosaurier-Action.
12: Perfekt für alle, die sich schon immer mal gefragt haben, was wäre eigentlich, wenn plötzlich ein T-Rex vor der Haustür steht?
11: The End of Oak Street startet heute auf der großen Leinwand.
12: Natürlich nur im Kino.
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0: Schöne Grüße nach Bonamies. Bei euch am alten Flugplatz haben wir die aktuelle Frankfurt-Temperatur mit 33,6 Grad gemessen.
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0: Frankfurt legt gerade einen echten Hitzeschub hin. Der Himmel ist klar und die 34 Grad fühlen sich eher nach Hochsommeralarm an. Auch in den nächsten Stunden bleibt es sternenklar, nur langsam geht's von 34 auf knapp 26 Grad runter. Morgen wird's dann noch heißer mit bis zu 37 Grad unter weiterhin blauem Himmel.
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2: Jetzt das Aktuellste aus der Radio Frankfurt Verkehrszentrale. Achtung, auf der A66 Frankfurt Richtung Wiesbaden zwischen Eschborn und Höchst. Da gibt es auf dem linken Fahrstreifen eine noch nicht gesicherte Unfallstelle. Auf der A66 Frankfurt Richtung Wiesbaden zwischen Ludwig-Landmann-Straße und Höchst braucht ihr rund 30 Minuten länger. Wenn ihr könnt, fahrt großräumig über die A648 und die B40. Auf der A5 Darmstadt Richtung Kassel zwischen Frankfurt Flughafen Nord und dem Nordwestkreuz Frankfurt plant etwa 10 Minuten mehr ein. Da läuft es auf 6 Kilometern nur stockend. Auf der A3 Frankfurt Richtung Würzburg zwischen Obertshausen und Hanau braucht ihr rund 9 Minuten länger.
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3: Den gibt's hier dank eurer Unterstützung. Jederzeit per Anruf oder per WhatsApp ins Studio 069 und dann dreimal die 669. Radio Frankfurt-Hörerin Renate hat einen Blitzer im Westend entdeckt in der Theodor-Heuss-Allee. Dankeschön fürs Melden. Es blitzt aber auch im Ostend in der Sonnemannstraße. Und ein Blitzer, der ist zurzeit aufgebaut bei euch in Steinbach in der Eschborner Straße.
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0: Feierabend endlich an diesem Donnerstag. Ich freue mich, dass ihr mit dabei seid. Es ist der 13. August 2026 und da machen wir jetzt eine kleine Reise in die musikalische Vergangenheit. Zurück um 16 Jahre.
1: 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Just gonna
2: 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August 2010. Rihanna und Eminem steigen mit Love the Way You Lie in die deutschen Singlecharts ein. In dem Song geht's um Eminems ziemlich schwere Beziehung mit seiner Ex-Frau Kim, in der teilweise auch Missbrauch stattgefunden hat. Im Song spricht Eminem in den Strophen aus der männlichen Perspektive. Rihanna singt den Refrain aus der Perspektive der Frau in der Beziehung. Als Eminem diesen Song schreibt, wird ihm klar, dass als Sängerin nur Rihanna in Frage kommt und niemand anderes. Der Grund? Sie hat selbst eine Beziehung durchlebt, in der ihr Gewalt angetan wurde und kann mit diesem Thema einfach am besten umgehen und sich damit auch identifizieren. Als Rihanna die Anfrage bekommt, sagt sie zu, ohne auch nur eine Sekunde zu zögern. Sie sagt, der Song passt einfach zu ihr. Er klingt für sie von Anfang an wunderschön und vor allem nach einer einzigartigen Nummer mit Wiedererkennungswert. Und das findet nicht nur sie, sondern natürlich fast die ganze Welt, als Love the Way You Lie rauskommt. Und so wird dieses Ding zu einem riesengroßen Hit und zu einem wunderschönen Song mit einem schwierigen Thema.

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0: Schöne Grüße in die Innenstadt. Bei euch an der Hauptwache haben wir die aktuelle Frankfurt-Temperatur mit 33,2 Grad gemessen.
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2: Ich bin Thomas Brockt. Am Rhein werden immer neue Tiefstände gemessen. Zum Beispiel in Köln waren es heute 49 Zentimeter. Und es wird erwartet, dass der Pegel noch weiter sinkt. Schifffahrt ist kaum noch möglich.
3: Vor allem, es rechnet sich schlicht nicht mehr, die Schiffe loszuschicken. Wenn überhaupt, dann können sie nur einen Bruchteil der üblichen Fracht laden. Bei Köln hat der Rhein bereits einen Rekordtiefststand erreicht und es wird wohl noch schlimmer. Manche Unternehmen verlagern bereits einen Teil ihrer Rohstofftransporte auf Schiene und Lkw. Doch das heißt, vieles wird teurer. Auch die Spritpreise an der Tankstelle haben bereits angezogen. Claudia Wächter, Nachrichtenredaktion.
2: Die Trockenheit in Deutschland führt auch zu Ernteausfällen. Seit Mitte Juni seien deshalb rund 3 Millionen Tonnen Getreide und Raps verloren gegangen, heißt es vom Deutschen Raiffeisenverband. Insgesamt wird aber eine ähnliche Erntebilanz wie im Vorjahr erwartet.
4: Der Verband spricht von Einnahmeverlusten von 600 Millionen Euro. Der Ausblick auf diesen Sommer ist nicht ganz so gut, aber nicht hoffnungslos. Nach einer Schätzung erwartet der Verband eine kleinere Getreideernte von rund 40 Millionen Tonnen. Nach 45 Millionen Tonnen im vergangenen Jahr. Unterm Strich sei es eine noch ausreichende unterdurchschnittliche Ernte, hieß es. Steigende Verbraucherpreise etwa für Brot und Brötchen werden nicht erwartet. Für die Preise sind vor allem Energie-, Lohn- und Bürokratiekosten entscheidend. Tine Klimach, Nachrichtenredaktion.
2: Die Zahl der Kindeswohlgefährdungen ist weiter gestiegen. Das meldet das Statistische Bundesamt. Im Jahr 2025 haben die Jugendämter in Deutschland bei fast 80.000 Kindern oder Jugendlichen eine Kindeswohlgefährdung festgestellt. Etwa durch Vernachlässigung, körperliche oder sexuelle Gewalt. Das waren 10% mehr als im Vorjahr. Vor der Küste des türkischen Urlaubsorts Fethiye ist ein Ausflugsboot mit Touristen in Brand geraten. 115 Menschen, darunter Kinder und Besatzungsmitglieder, sprangen mit Rettungswesten ins Meer, wie die staatliche Nachrichtenagentur Anadolu berichtet. Sie seien anschließend von der Küstenwache an Land gebracht worden. Auch Boote in der Nähe beteiligten sich an der Rettungsaktion. Die Nationalität der Passagiere ist noch unklar, ebenso die Brandursache.
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0: Frankfurt liegt gerade unter klarem Himmel bei 34 Grad. Und auch der Abend bringt kaum Abkühlung. Später rutscht das Thermometer zwar runter, bleibt aber noch lange sommerlich warm. Morgen wird's dann richtig heiß, bis zu 37 Grad bei weiter viel Sonne.
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5: Jetzt das Aktuellste aus der Radio Frankfurt Verkehrszentrale. Vorsicht auf der A3 Frankfurt Richtung Würzburg zwischen Frankfurt Süd und dem Offenbacher Kreuz. Da ist nach einem Unfall noch nichts gesichert. Ebenfalls auf der A3 Frankfurt Richtung Würzburg zwischen Frankfurt Süd und dem Offenbacher Kreuz steht ein defektes Fahrzeug. Noch ein defektes Fahrzeug gibt es auf der A3 Frankfurt Richtung Würzburg zwischen Offenbach und Obertshausen. Zwischen Frankfurt Süd und dem Offenbacher Kreuz staut es sich, plant etwa 14 Minuten mehr ein.
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3: Ich bin Thomas Brockt. Auf dem Rhein bei Köln fahren wegen des historischen Niedrigwassers kaum noch Schiffe. Das teilte das Wasserstraßen- und Schifffahrtsamt mit. Demnach dürfen Schiffe zwar immer noch fahren, es lohne sich aber kaum noch. Aktuell wird jeden Tag ein neuer historischer Tiefpunkt des Wasserstandes am Pegel Köln gemessen. Heute Mittag waren es 49 Zentimeter. Die Binnenschifffahrt in Deutschland ist allgemein stark eingeschränkt. Transporte auf mehr überlange Lastwagen zu verlagern, ist aus Sicht des Verbands Deutscher Verkehrsunternehmen aber keine Alternative. Der Verband verweist auf strukturelle Probleme.
4: Überlange Lkw sind 6,50 Meter länger als der Standard und dürfen nur auf bestimmten Strecken fahren. Jetzt mehr davon einzusetzen, bringe angesichts riesiger Gütermengen, die normalerweise per Schiff transportiert werden, keine spürbare Entlastung, so der Verband Deutscher Verkehrsunternehmen. Noch mehr Lkw seien außerdem eine zusätzliche Belastung für sowieso schon sanierungsbedürftige Straßen und Brücken. Jan-Henner Reitze, Nachrichtenredaktion.
3: Befristete Arbeitsverträge werden in Deutschland weiter vor allem mit jungen Menschen abgeschlossen. In der Altersgruppe zwischen 15 und 25 Jahren waren vergangenes Jahr 18,3% befristet beschäftigt, wie das Statistische Bundesamt mitteilte. Das entspricht rund 2,2 Millionen Arbeitnehmern.
5: Auch wenn es die Jungen statistisch dreimal häufiger trifft als alle anderen, insgesamt gab es 2025 sogar weniger befristete Jobs als zum Beispiel noch vor 10 Jahren. Immerhin waren es aber laut Bundesamt fast 6,5 Millionen Menschen, die befristet in Teilzeit, mit Zeitverträgen oder in Minijobs gearbeitet haben. Und eine befristete Arbeit nimmt laut Statistik kaum jemand freiwillig an. Die meisten davon gibt's übrigens im Bildungssektor und in Restaurants und Kneipen. Thomas Thonfeld, Nachrichtenredakteur.
3: Vor der Küste des türkischen Urlaubsorts Fethiye ist ein Ausflugsboot mit Touristen in Brand geraten. 115 Menschen, darunter Kinder und Besatzungsmitglieder, sprangen mit Rettungswesten ins Meer, wie die staatliche Nachrichtenagentur Anadolu berichtet. Sie seien anschließend von der Küstenwache an Land gebracht worden. Auch Boote in der Nähe beteiligten sich an der Rettungsaktion. Die Nationalität der Passagiere ist noch unklar, ebenso die Brandursache.
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6: Frankfurt liegt gerade unter klarem Himmel bei 34 Grad. Und auch der Abend bringt kaum Abkühlung. Später rutscht das Thermometer zwar runter, bleibt aber noch lange sommerlich warm. Morgen wird's dann richtig heiß. Bis zu 37 Grad bei weiter viel Sonne.
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7: Jetzt das Aktuellste aus der Radio Frankfurt Verkehrszentrale. Achtung, auf der A3 Frankfurt Richtung Würzburg zwischen Anschlussstelle Offenbach und Anschlussstelle Obertshausen, da steht ein defektes Fahrzeug. Auch auf der A5 Kassel Richtung Frankfurt zwischen Bad Homburger Kreuz und Nordwestkreuz Frankfurt steht ein defektes Fahrzeug, fahrt vorsichtig ran. Auf der A3 Frankfurt Richtung Würzburg zwischen Anschlussstelle Offenbach und Anschlussstelle Obertshausen staut es sich, ihr braucht mindestens 7 Minuten länger.
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1: Frankfurt liegt gerade unter klarem Himmel bei 34 Grad. Und auch der Abend bringt kaum Abkühlung. Später rutscht das Thermometer zwar runter, bleibt aber noch lange sommerlich warm. Morgen wird's dann richtig heiß. Bis zu 37 Grad bei weiter viel Sonne.
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2: Jetzt das Aktuellste aus der Radio Frankfurt Verkehrszentrale. Achtung, auf der A3 Frankfurt Richtung Würzburg zwischen Anschlussstelle Offenbach und Anschlussstelle Obertshausen, da steht ein defektes Fahrzeug. Auch auf der A5 Kassel Richtung Frankfurt zwischen Bad Homburger Kreuz und Nordwestkreuz Frankfurt steht ein defektes Fahrzeug, fahrt vorsichtig ran. Auf der A3 Frankfurt Richtung Würzburg zwischen Anschlussstelle Offenbach und Anschlussstelle Obertshausen staut es sich, ihr braucht mindestens 7 Minuten länger.
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1: Ich bin Dirk Zeitler. Am Rhein werden immer neue Tiefstände gemessen. Zum Beispiel in Köln sind heute 49 Zentimeter gemessen worden. Und es wird erwartet, dass der Pegel noch weiter sinkt. Schifffahrt ist kaum noch möglich.
2: Vor allem, es rechnet sich schlicht nicht mehr, die Schiffe loszuschicken. Wenn überhaupt, dann können sie nur einen Bruchteil der üblichen Fracht laden. Bei Köln hat der Rhein bereits einen Rekordtiefststand erreicht und es wird wohl noch schlimmer. Manche Unternehmen verlagern bereits einen Teil ihrer Rohstofftransporte auf Schiene und Lkw. Doch das heißt, vieles wird teurer. Auch die Spritpreise an der Tankstelle haben bereits angezogen. Claudia Wächter, Nachrichtenredaktion.
1: Die anhaltende Hitze und Trockenheit lassen in Baden-Württemberg und Bayern die Futterbestände drastisch einbrechen und zwingen Landwirte, Tiere früher als geplant schlachten zu lassen. Auch in Hessen wird das Tierfutter knapp. Nach Angaben des Landesbauernverbands Baden-Württemberg stehen den Landwirten aktuell 30% weniger Futter zur Verfügung als sonst um diese Zeit. Die Abwehr von Drohnen muss in Deutschland schnell verbessert werden. Darüber waren sich die Innenminister von Bund und Ländern in einer Telefonkonferenz einig. Vergangene Woche war am Flughafen Leipzig eine mit Sprengstoff bestückte Drohne entdeckt worden.
3: Gegenseitige Unterstützung, gemeinsame Forschung und Flughäfen besser mit Abwehrtechnik ausstatten. Diese Ansatzpunkte wollen die Innenminister verfolgen. Einigkeit gibt es aber nicht in allen Punkten. Aus Niedersachsen und Bremen kommt zum Beispiel die Forderung, dass der Bund auch Häfen besser in Sachen Drohnenabwehr ausstattet. Und bei Flughäfen haben bisher Standorte wie Frankfurt-Main, München, Berlin, Hamburg oder Stuttgart Priorität. Diese Liste wollen einige Länder gern ausweiten. Jan-Henner Reitze, Nachrichtenredaktion.
1: Vor der Küste des türkischen Urlaubsorts Fethiye ist ein Ausflugsboot mit Touristen in Brand geraten. 115 Menschen, darunter Kinder und Besatzungsmitglieder, sprangen mit Rettungswesten ins Meer. Sie seien anschließend von der Küstenwache an Land gebracht worden, wie die staatliche Nachrichtenagentur Anadolu berichtet. Auch Boote in der Nähe beteiligten sich an der Rettungsaktion.
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4: Frankfurt liegt gerade unter klarem Himmel bei 34 Grad. Und auch der Abend bringt kaum Abkühlung. Später rutscht das Thermometer zwar runter, bleibt aber noch lange sommerlich warm. Morgen wird's dann richtig heiß. Bis zu 37 Grad bei weiter viel Sonne.
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5: Jetzt das Aktuellste aus der Radio Frankfurt Verkehrszentrale. Auf der A3 Frankfurt Richtung Würzburg steht zwischen Offenbach und Obertshausen ein defektes Fahrzeug. Fahrt da bitte besonders vorsichtig vorbei.
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1: Frankfurt liegt gerade unter klarem Himmel bei 34 Grad. Und auch der Abend bringt kaum Abkühlung. Später rutscht das Thermometer zwar runter, bleibt aber noch lange sommerlich warm. Morgen wird's dann richtig heiß. Bis zu 37 Grad bei weiter viel Sonne.
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2: Jetzt das Aktuellste aus der Radio Frankfurt Verkehrszentrale. Auf der A3 Frankfurt Richtung Würzburg steht zwischen Offenbach und Obertshausen ein defektes Fahrzeug. Fahrt da bitte besonders vorsichtig vorbei.
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1: Ich bin Dirk Zeitler. Die Abwehr von Drohnen muss in Deutschland schnell verbessert werden. Darüber waren sich die Innenminister von Bund und Ländern in einer Telefonkonferenz einig. Vergangene Woche war am Flughafen Leipzig eine mit Sprengstoff bestückte Drohne entdeckt worden.
2: Gegenseitige Unterstützung, gemeinsame Forschung und Flughäfen besser mit Abwehrtechnik ausstatten. Diese Ansatzpunkte wollen die Innenminister verfolgen. Einigkeit gibt es aber nicht in allen Punkten. Aus Niedersachsen und Bremen kommt zum Beispiel die Forderung, dass der Bund auch Häfen besser in Sachen Drohnenabwehr ausstattet. Und bei Flughäfen haben bisher Standorte wie Frankfurt-Main, München, Berlin, Hamburg oder Stuttgart Priorität. Diese Liste wollen einige Länder gern ausweiten. Jan-Henner Reitzer, Nachrichtenredaktion.
1: Die anhaltende Hitze und Trockenheit lassen in Baden-Württemberg und Bayern die Futterbestände drastisch einbrechen und zwingen Landwirte, Tiere früher als geplant schlachten zu lassen. Auch in Hessen wird das Tierfutter knapp. Nach Angaben des Landesbauernverbands Baden-Württemberg stehen den Landwirten aktuell 30-40% weniger Futter zur Verfügung als sonst um diese Zeit. Am Rhein werden immer neue Tiefststände gemessen. Zum Beispiel in Köln sind heute 49 Zentimeter gemessen worden. Und es wird erwartet, dass der Pegel noch weiter sinkt. Schifffahrt ist kaum noch möglich.
3: Vor allem, es rechnet sich schlicht nicht mehr, die Schiffe loszuschicken. Wenn überhaupt, dann können sie nur einen Bruchteil der üblichen Fracht laden. Bei Köln hat der Rhein bereits einen Rekordtiefststand erreicht und es wird wohl noch schlimmer. Manche Unternehmen verlagern bereits einen Teil ihrer Rohstofftransporte auf Schiene und Lkw. Doch das heißt, vieles wird teurer. Auch die Spritpreise an der Tankstelle haben bereits angezogen. Claudia Wächter, Nachrichtenredaktion.
1: Zum Sport. Zehnkampfweltmeister Leo Neugebauer hat sich bei der Leichtathletik-EM in Birmingham nach einem dramatischen 1500-Meter-Lauf erstmals auch den Titel des Europameisters gesichert. Niklas Kolbe gewann Silber. Über 3000 Meter Hindernis hatte Gesa Krause Gold gewonnen. Bronze gewann Olivia Gürth.
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4: Frankfurt liegt gerade unter klarem Himmel bei 34 Grad. Und auch der Abend bringt kaum Abkühlung. Später rutscht das Thermometer zwar runter, bleibt aber noch lange sommerlich warm. Morgen wird's dann richtig heiß. Bis zu 37 Grad bei weiter viel Sonne.
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5: Jetzt das Aktuellste aus der Radio Frankfurt Verkehrszentrale. Vorsicht auf der A5 Kassel Richtung Frankfurt zwischen Westkreuz Frankfurt und Frankfurt Westhafen. Da liegen mehrere Reifenteile auf der Fahrbahn.
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1: Frankfurt liegt gerade unter klarem Himmel bei 34 Grad. Und auch der Abend bringt kaum Abkühlung. Später rutscht das Thermometer zwar runter, bleibt aber noch lange sommerlich warm. Morgen wird's dann richtig heiß. Bis zu 37 Grad bei weiter viel Sonne.
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2: Jetzt das Aktuellste aus der Radio Frankfurt Verkehrszentrale. Vorsicht auf der A5 Kassel Richtung Frankfurt zwischen Westkreuz Frankfurt und Frankfurt Westhafen. Da liegen mehrere Reifenteile auf der Fahrbahn.
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1: Doc Zeitler. Trockenheit in Deutschland führt zu Ernteausfällen. Seit Beginn Mitte Juni seien deshalb rund 3 Millionen Tonnen Getreide und Raps verloren gegangen, heißt es vom Deutschen Raiffeisenverband. Insgesamt wird dabei eine ähnliche Erntebilanz wie im Vorjahr erwartet.
2: Der Verband spricht von Einnahmeverlusten von 600 Millionen Euro. Der Ausblick auf diesen Sommer ist nicht ganz so gut, aber nicht hoffnungslos. Nach einer Schätzung erwartet der Verband eine kleinere Getreideernte von rund 40 Millionen Tonnen, nach 45 Millionen Tonnen im vergangenen Jahr. Unterm Strich sei es eine noch ausreichende unterdurchschnittliche Ernte, hieß es. Steigende Verbraucherpreise etwa für Brot und Brötchen werden nicht erwartet. Für die Preise sind vor allem Energie-, Lohn- und Bürokratiekosten entscheidend. Tine Klima.

0: nach Nachrichtenredaktion.
1: Die Abwehr von Drohnen muss in Deutschland schnell verbessert werden. Darüber waren sich die Innenminister von Bund und Ländern in einer Telefonkonferenz einig. Der sächsische Innenminister Schuster sagte, notwendig sei die gegenseitige Unterstützung sowie gemeinsame Forschung und Beschaffung. Vergangene Woche war am Flughafen Leipzig eine mit Sprengstoff bestückte Drohne entdeckt worden. Das hat es seit Beginn der Lotto-Geschichte 1955 noch nicht gegeben. In 40 Ziehungen ist der Jackpot nicht geknackt worden. 6 richtige plus Superzahl hat es seit Ende März nicht gegeben. Auch bei der Ziehung gestern blieb der Jackpot unangetastet.
2: Irgendwie scheint der Jackpot verhext. Auch am Samstag sind also wieder 50 Millionen im Topf. Mehr geht nicht, denn der Gewinn wird gedeckelt. Aber auch die Maximalsumme ist schwindelerregend. Und die Chancen, 6 richtige plus Zusatzzahl richtig zu tippen, die sind minimal. Immerhin 3 Spieler oder Spielerinnen aus NRW und Niedersachsen, die sind dem Hauptgewinn zuletzt ziemlich nahe gekommen. Claudia Wächter, Nachrichtenredaktion.
1: Zum Sport. Zehnkampfweltmeister Leo Neugebauer hat sich bei der Leichtathletik-EM in Birmingham nach einem dramatischen 1500-Meter-Lauf erstmals auch den Titel des Europameisters gesichert. Niklas Kolbe gewann Silber. Über 3000 Meter Hindernis hat Gesa Krause Gold gewonnen. Bronze gewann Olivia Gürth. Zum Abschluss des Abends in Birmingham konnte der Diskuswerfer Henrik Jansen über Bronze jubeln.
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4: Derzeit gibt es keine Meldungen. Weiterhin eine gute Fahrt.
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1: Derzeit gibt es keine Meldungen. Weiterhin eine gute Fahrt.
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